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0: Ich war früh munter, wie du in unserem WhatsApp-Chat lesen konntest.
1: Ja, ich habe mir gedacht, das ist nicht die Uhrzeit.
0: Wo ich über Konzerttickets philosophiert habe. Gesagt, haben wir eigentlich dafür schon Tickets?
1: Ja, fand ich schön zumindest.
0: Ja, das war einer meiner, das war mein 12. Gedanke.
1: Okay.
0: Wie auch sonst, aber davor ging es, also war okay, halt heiß.
1: Ich habe durchgeschlafen heute.
0: Was?
1: Ich bin eingeschlafen und bin um kurz vor vier aufgewacht.
0: Hast du im Kühlschrank geschlafen?
1: Na, tatsächlich normal.
0: Mhm. Also, Klimaanlage?
1: Na, einfach weggetreten.
0: Also, das,
1: extreme Müdigkeit.
0: Das kann auch, das funktioniert
1: gut
0: auch. Na bitte. Hoffentlich habt ihr halbwegs schlafen können und könnt jetzt so weit, so gut in diesen Dienstag starten. Wir sind bei euch, hier ist 88.6, gleich 6 Rock Song. Und jetzt einmal Poppy, New Way Out. Schönen guten Morgen.
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1: Wir müssen noch ein bisschen durch die Hitze durch, vor allem im Osten und Süden des Landes. Heute nochmal bis zu 38 Grad möglich. Hitzepole sind vor allem das nördliche Niederösterreich, Wien und das Nordburgenland. Im Westen sind teilweise dichtere Wolken unterwegs. Da werden im Laufe des Tages auch vor allem auf den Bergen Gewitter möglich sein. Da ist es heute ein bisschen besser, nur noch bis zu 28 Grad im Westen. Aktuell jetzt einmal 17 Grad in Micheldorf in Oberösterreich, 23 Grad zum Aufstehen in Unterwaltersdorf in Niederösterreich und 25 Grad haben wir bei der Karin in Jennersdorf in Burgenland.
2: Danke, Sarah. 5.52 Uhr, die Nachricht mit Martina Steiber.
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0: Viel war zuletzt los beim Gratis-Hitzetelefon, da wir noch keine Unwetter eingesetzt haben. Unter der Nummer 0800 880 800 gibt's Tipps, wie man gut durch die heiße Jahreszeit bzw. die aktuelle Hitzewelle kommt. Der Anruf ist kostenlos, erreichbar ist die Hotline von Montag bis Sonntag. Die häufigsten Fragen sind etwa, wie die Wohnung kühl gehalten werden kann oder man Personen, die betreut werden, unterstützen kann. Anlaufstelle für gesundheitliche Beschwerden oder medizinische Fragen ist das Hitzetelefon nicht. Dafür steht das Gesundheitstelefon unter 1450 zur Verfügung. Das Wahlergebnis nach der Grazer Gemeinderatswahl hat sich auch mit der Auszählung der restlichen Wahlkarten nicht mehr wesentlich verändert. Die KPÖ hat mit 35,7% der Stimmen einen fulminanten Sieg eingefahren. Die SPÖ hat knapp 4 Prozentpunkte verloren. 5,6% sind ein neuer historischer Tiefstwert. Spitzenkandidatin Doris Campus ist am Abend auch zurückgetreten. Drei Schwerverletzte gibt es nach einer Explosion am Eingang eines Wohngebäudes in Monaco. Darunter ist einer der reichsten Unternehmer der Ukraine. Auch eine Frau und ein Jugendlicher wurden verletzt, vermutlich Familienangehörige. Offiziell bestätigt sind die Identitäten noch nicht. Ein Anschlag gilt als wahrscheinlich. Ein Schock für die monegassische Gemeinschaft ist von Fürst Albert zu hören. Und es ist die erste Top-Sensation dieser Fußball-WM. Paraguay hat in der Nacht Deutschland aus dem Turnier geworfen. Nach dem 1:1 in der regulären Spielzeit haben die Südamerikaner das Elferschießen für sich entschieden. Weiter ist er gegen Brasilien mit einem 2:1 Sieg über Japan.
1: Naja, und da kommt gleich die zweite Sensation. Niederlande gegen Marokko, ebenfalls im Elferschießen ausgeschieden im 6. Finale. Bist du deppert?
2: Ja. Verrückt, verrückt.
1: Was ist da los, Alter?
2: Da fallen die Favoriten.
1: Ja, da muss man sagen, das gibt Hoffnung für Donnerstag, oder? Also, ich meine, oder?
2: Ja, fix.
1: Nein, Mann.
2: Nein, also jetzt nicht zu laut verschreien, aber go Österreich.
1: Also einfach alle Zähne in Stil hinter einen stellen für die 90 Minuten, dann Elferschießen. Oder Verlängerung an und dann Elferschießen. Na mein Gott, das schaffen wir schon. Also bitte. Ja. Gut, schönen Dienstagmorgen. Wir schauen auf die Straßen, da leider ein Unfall passiert, Mike.
3: In Kärnten auf der S37 ist ein Unfall mit einem LKW passiert. Zwischen Maria Saal und St. Veit Industriegebiet ist die S37 gesperrt. Ausweichen könnt ihr über die Zollfeldstraße. Und der David hat sich gemeldet von der B68. Da ist zwischen Zöbing und St. Margareten, Fahrtrichtung Gleisdorf, ein Unfall passiert. Danke für das Melden, David. Da bitte besonders vorsichtig fahren und mit Zeitverlust rechnen.
4: Vorsicht, Blitzer.
5: Soll es nicht glauben, aber auf der A1 Richtung Wien, kurz vor der Abfahrt Melk, steht die Polizei und blitzt.
1: Danke fürs Bescheid geben, Lukas.
6: Gute und sichere Fahrt.
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2: 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Schönen guten Morgen.
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2: Heute für euch im Studio Mike Hornig.
5: Schönen guten Morgen.
2: Und Sarah Steiner.
6: Guten Morgen.
2: Und hier ist er.
7: Der Wachmacher schlechthin heute.
2: Der Tempel.
5: Ja, das wäre das Ziel, dass wir ein Wachmacher sind, vor allem wenn die Nacht vielleicht eher ein Schlappmacher war und halt nicht gut funktioniert hat.
6: Ja. Wir haben noch die eine oder andere heiße Nacht vor uns, aber spätestens ab Donnerstag geht es dann für überall in ganz Österreich mit den Temperaturen noch wirklich bergab.
5: Ja, Zeit wird's. Dienstagmorgen jetzt mal 5.58 Uhr, der letzte Tag im Juni.
6: So ist es.
5: Ja,
6: morgen ist der 1. Juli.
5: Ja. Wird noch nichts Falsches sagen.
8: Nein, das stimmt.
5: Vor allem das N und das L war mal wichtig. Ja, ich sing so Rocksong nach den Toten Hosen und Bonnie und Clyde. Schönen guten Morgen.

0: Schönen guten Morgen, ihr Lieben. Na, endlich höre ich wieder. Freitag und gestern war ich leider Gottes einmal Beifahrer wieder bei der Müllabfuhr und da habe ich keine Musik gehabt. Das war ein bisschen eine langweilige Geschichte. Aber jetzt habe ich schon richtig einen Zug gehabt und heute bin ich wieder in meinem LKW und kann euch weiter zuhören.
1: Ja bitte, Gott sei Dank. Schön, Hannes, ja, dass schön. Du wieder da bist an diesem Dienstagmorgen. Und das einmal gleich mit dem 6 Rock Song.
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1: Thema diese Woche beim 6 Rock Song, das E. Wir steigen auf elektrisch um, gleich doppelt.
3: E ist ja die Vorgabe. Zwei E im Songtitel.
1: Sollen es sein und es sind ein Haufen Vorschläge natürlich wieder reingekommen von euch.
3: Only for the Week. Zwei E im Songtitel von Info.

0: Es sind sogar drei, die Architects mit Seeing Red.
1: Ja, das geht ja dann nicht, oder?
2: Naja, wir haben sie
3: immer geschrieben. Genau, oder?
1: Wir haben geschrieben. Wir haben nicht mindestens geschrieben, wir haben geschrieben, in dem zwei E vorkommen.
3: Aber es sind zwei E drinnen.
0: Und es sind halt, zwei E drinnen und dann noch eins.
1: Ich bitte.
3: Man müsste schreiben, exakt zwei E, ja. Dann würde es nicht gelten.
1: Ich dachte, es steht mindestens zwei E, wenn es mehr auch geht.
3: Na, zwei sind erfüllt.
1: Aber in dem zwei E vorkommen, alles andere ist
0: deppert. Diese Diskussion führen wir jedes Mal, wenn wir so ein Thema haben.
3: Was verstehst du da nicht? Es sind zwei drinnen.
1: Aber was verstehst du nicht? Es steht nicht mindestens.
3: Aber es sind zwei drinnen, Sarah. Es ist nicht die Bedingung, es sind zwei. Punkt. Zwei sind drinnen und noch ein paar mehr.
1: Okay.
3: Nein, es ist relativ schlicht und ergreifend auf Deutsch. Heißt
1: in
3: das so?
1: Okay, sind jetzt auch zwei drin, ja? Okay.
3: Normal ist gar keins, aber gut. Was haben wir noch mit dabei?
4: Ich hab keine Liebe und keine Papiere. Sowas hat er nicht hier.
3: Überhaupt viele Sachen doppelt. 2S, 2A, 2D.
1: Und schau, genau, 2E.
3: Ja, genau.
1: Schön.
0: Da brauchen wir nicht diskutieren.
1: Strada del Sole, Rainer Fendrich von der Simone.
0: Sehr geschlagen.
3: Ja gut, Six Rocks One geworden ist der Vorschlag von der Christiane auf Facebook. Beast in Black, Moonlight Rendezvous. Das geht bei den Temperaturen gut, wenn man kann einschlafen, trifft man sich halt irgendwann in der Nacht.
1: Ja, genau. Ist man draußen.
3: Bestes. Hier ist 88.6.

0: Danke für den lässigen Start mit Beast in Black, aber da kann eine Schubgabe nur only for the week herhalten.
1: Zugabe!
0: Das war mal die Nachricht von Martin aus Oberösterreich. Ja, viele haben sich über In Flames gefreut. Ah, über Beast in Black gefreut.
2: Ja, vor allem, weil wir uns sehr freuen auf ein 88.6 Konzert, nämlich direkt an Halloween am 31. Oktober sind sie in Wien live zu sehen und das ist natürlich großartig. Das Datum mit der Band gemeinsam. Schön.
0: Und die Frage, was soll als Schubgabe folgen?
3: Ja, geile Auswirkung. Six und Double Rock Song. Wir wissen alle, dass wir jetzt zahlreiche Sohle hören wollen. Also, geht schon. Vollgas.
4: Also als Zugabe wären natürlich alle drei super, aber In Flames ist halt In Flames, also bitte, bitte, Dankeschön.
5: Für den Six of Rock Song wären natürlich die Architects mit ihren 2E direkt hintereinander und der Zugabe natürlich optimal, aber bei diesem Wetter finde ich einfach, da gehört der Fendrich zum Mitsingen mit einem Strada de Sole.
0: Ja, ich hab's ein bisschen gespoilert, dass das nichts wird für Strada de Sole, weil sie halt extrem viele mehr In Flames gewünscht haben.
6: Das ist für mich fast ein bisschen überraschend, aber doch. Ja, normalerweise Fendrich sehr, sehr beliebt, vor allem für so Schmafu, wie Six or Double Rock Song.
0: Ja, ich
6: für so Spaßrubriken.
0: Ich hab das Gefühl halt, es sind doch einige müde, es drückt, es zart, es ist zart. Da ist jetzt die Nummer nicht unbedingt der absolute Burner.
2: Es ist nicht zum Spaßen. Nein. Es ist jetzt ernst. Die Lage ist ernst. Wir brauchen einen Six or Double Rock Song Schubgabe. Nadine sagt auch, bitte In Flames. Oder der Manuel, bitte unbedingt als Schubgabe. Martin hat auch geschrieben. Als Schubgabe und schön im Blogbuchstaben geschrieben. Kann es nur Only for the Week geben.
0: Ja, dann gehen wir Gas. In Flames, hier ist 88.6.

0: Jawohl, mega Schubgabe. Liebe Grüße aus dem Bilostern.
1: Ja, danke für die Schubgabe, danke für den Six to Rock Song. Aber ich bin ja hier ausgeschlafen, weil in meiner Wohnung hat es durchgehend und konstant 18 Grad und das Ganze ohne Klimaanlage. Da schlafen wir wie ein Baby.
2: Mhm. Alex, vielleicht aus Amstetten, man weiß es nicht. Irgendwo, ja. Erdkeller.
3: Ja, eher was.
2: Naja, na, aber schön, also ich finde es gut, ja, wenn das gut so ist. Ja, Gratulation.
3: Aber sag uns bitte, wie du das machst. Das
2: schaffen die wenigsten.
3: Ich mag das auch.
2: Ja, alles zu bunkern und weiß nicht. Eiskosten aufmachen.
3: Ja, aber schön, dass du gut geschlafen hast. Und sehr viele haben diese Schubgabe jetzt aber gebraucht und freuen sich sehr darüber. Da Manuel hat zum Beispiel geschrieben, ich habe mir nichts gewünscht davor, weil ich eh gewusst habe, in Flames wird es und das ist großartig.
2: Ja. Das finde ich mutig, wenn gleichzeitig auch Austropop ansteht, weil das ist immer so das Einzige, ja, was normal einen ordentlichen canceln kann, ist dann noch einmal und drüber fort ist dann oft Austropop, aber ist sie heute auch nicht ausgegangen.
3: Benji hat geschrieben, wenn es um die Uhrzeit schon die Geflammten spielt, bei euch kann nichts mehr schief gehen eigentlich.
2: Ja, das muss das Wetter sein, ne? Die sind alle schon in Flames, so wie wir alle. Oder das, was die meisten sagen, na, ist hast dafür. Sex on Fire. Schönen guten Morgen, hier ist 88.6.

0: Kings of Leon, Sex on Fire, 88.6 am Dienstagmorgen, 6.21 Uhr. Und nachdem das mit dem Telefon bei uns immer noch nicht so hier hat, wie wir es uns vorstellen, können wir ja wieder eine Live-Runde Klugscheißer des Tages anbieten, wo ihr euch über WhatsApp anmelden könnt.
1: Nämlich 0676 83 88 6100, die Nummer ist erreichbar. Und da einfach uns schreiben oder eine Sprachnachricht schicken, warum wollt ihr unbedingt Klugscheißer des Tages werden, habt das Potenzial dazu und schon bei dieser Runde offiziell auch Heferl und Urkunde holen können.
0: Ja, es wird eine spannende Runde, glaube ich, grundsätzlich, weil das vom Thema her...
2: Frage wahrscheinlich.
0: Ich glaube, das wird gut. Das wird gut.
2: Na, also, dann meldet euch.
0: WhatsApp-Anmeldung für einen Klugscheißer für eine Live-Runde in gut 20 Minuten. Wird man spielen mit euch.
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1: Ist die Sonne schon wieder durchgekommen und die bleibt uns heute auch den ganzen Tag wieder erhalten. Und zwar aktuell bei Temperaturen von noch angenehmen 15 Grad in Mariazell in der Steiermark. Oberösterreich im Windischgarten sind es aktuell 17 Grad. Im Nordburgenland schon deutlich wärmer. Da haben wir zum Beispiel in Kleinenflenn bei Eisenstadt aktuell schon 24 Grad. Und es geht schon noch einmal nach oben mit den Temperaturen. Bis zu 38 Grad sind noch einmal vor allem im Osten des Landes heute möglich. Im Westen sind schon ein bisschen mildere Temperaturen unterwegs, dichte Wolken, teilweise auch Gewitter und maximal 28 Grad.
2: Danke, Sarah. 6.23 Uhr, die Schlagzeilen mit Martina Steidl.
3: Zuletzt los beim Gratis-Hitzetelefon, da wir noch keine Unwetter eingesetzt haben. Unter der Nummer 0800 880 800 gibt es Tipps, wie man gut durch die heiße Jahreszeit bzw. die aktuelle Hitzewelle kommt. Der Anruf ist kostenlos erreichbar, ist die Hotline von Montag bis Sonntag. Die häufigsten Fragen sind etwa, wie die Wohnung kühl gehalten werden kann oder man Personen, die betreut werden, unterstützen kann. Anlaufstelle für gesundheitliche Beschwerden oder medizinische Fragen ist das Hitzetelefon nicht. Dafür steht das Gesundheitstelefon unter 1450 zur Verfügung. Das Wahlergebnis nach der Grazer Gemeinderatswahl hat sich auch mit der Auszählung der restlichen Wahlkarten nicht mehr wesentlich verändert. Die KPÖ hat mit 35,7% der Stimmen einen fulminanten Sieg eingefahren. Die SPÖ hat knapp 4 Prozentpunkte verloren. 5,6% sind ein neuer historischer Tiefstwert. Spitzenkandidatin Doris Campus ist am Abend auch zurückgetreten. Drei Schwerverletzte gibt es nach einer Explosion am Eingang eines Wohngebäudes in Monaco. Darunter ist einer der reichsten Unternehmer der Ukraine. Auch eine Frau und ein Jugendlicher wurden verletzt, vermutlich Familienangehörige. Offiziell bestätigt sind die Identitäten noch nicht. Ein Anschlag gilt als wahrscheinlich ein Schock für die monegassische Gemeinschaft, ist von Fürst Albert zu hören. Und es ist die erste Top-Sensation dieser Fußball-WM. Paraguay hat in der Nacht Deutschland aus dem Turnier geworfen. Nach dem 1:1 in der regulären Spielzeit haben die Südamerikaner das Elferschießen für sich entschieden. Weiter ist er gegen Brasilien mit einem 2:1 Sieg über Japan.
2: Und auch draußen seit gut einer halben Stunde Niederlande.
4: Ist ja? Wirklich? Ist es
2: im Elferschießen, auch im Elferschießen.
4: Wahnsinn, was diese KO-Phase jetzt schon mit für Überraschungen
2: das jetzt gleich hat. Beim quasi Beginn von den 16-Finalspielen zwar doch eher, die man weiter vorangesehen hätte, schon im Elferschießen rausfallen. Später. Aber gut, spannend halt zumindest. Interessant. Dankeschön, Martina. 6.26 Uhr, wir schauen auf die Straße, Mike.
4: Und da schauen wir nach Kärnten, auf die S37, die Klagenfurter Schnellstraße. Da ist ein schwerer Unfall mit einem LKW passiert zwischen Mariasaal und St. Veit Industriegebiet. S37 ist dort in beiden Richtungen gesperrt und das wird wahrscheinlich auch noch bis zum Vormittag dauern. Ausweichen könnte über die Zollfeldstraße.
0: Vorsicht, Blitzer.
4: Markus hat uns das gemeldet in Kärnten auf der B94 Richtung Villach bei Tiffen im 70er. Da wird geblitzt. Danke fürs Bescheid geben.
2: Gute und sichere Fahrt.
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20: 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Hier ist 88.6. Schönen guten Morgen.
2: Dienstagmorgen, 6.30 Uhr, halb sieben ist es der Start in den Tag. Jetzt hast du durchbeißen für alle, die schlecht geschlafen haben, wenig geschlafen haben, sich gewälzt haben in der Hitze. Es wird jetzt dann langsam besser die nächsten Tage über.
1: Je nachdem, wo man unterwegs ist. Im Osten haben wir heute nochmal bis zu 38 Grad, morgen auch nochmal im Osten fallen bis zu 35 Grad. Am Donnerstag dann ist es überall mit der großen Hitze vorbei und morgen dann schon auch vor allem im Westen des Landes.
4: Ja, also Richtung Wochenende kann man ein bisschen durchschnaufen.
2: Ja,
4: also
2: auf jeden Fall. Dann werden auch vor allem die Nächte wieder ein bisschen angenehmer, dann kommt man wieder ins Verschnaufen rein.
1: Da hat man also das Gefühl, dass das Lüften was hilft dann.
2: Ja. Und nicht, dass man den Föhn draußen aktiviert hat, so der an eine Platz. Na jetzt, das schaffen wir schon. Geht schon.
4: Durchbeißen.
2: 88.6 hier. Schönen Dienstagmorgen.

Plattenhandgang auf 88.6 am Dienstagmorgen, 6.36 Uhr, kurz nach 6:30. Und morgen haben wir die allerletzten Front-of-Stage-Tickets für euch für dieses Konzert. Easy.

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1: Unfassbar, unfassbar geil.
2: Das wird schon geil, ja.
3: Das muss das Erlebnis sein, vielleicht sogar des Jahres, weil ich kann mir auch vorstellen, viele Foo Fighters-Fans haben jetzt lange darauf gewartet, dass sie endlich wieder nach Österreich kommen. Wir hätten es versucht am Nova Rock, da ist dann ja einmal eine Pandemie dazwischen gekommen, dann leider noch ein schlimmes Ereignis. Dann sind sie nicht gewesen. Das ist das letzte Mal tatsächlich, waren sie in der Stadthalle 2015. Das ist 11 Jahre her, das ist verrückt.
1: Das ist quasi eine Frechheit.
2: Einer der größten Rockbands der Welt und jetzt endlich wieder in Österreich.
1: Und sind im Stadion und es gibt nur noch irgendwelche ganz Vereinzelten, irgendwelche Platzeln. Aber Front of Stage gibt es keine mehr, die haben nur wir für euch. Und zwar morgen in der Früh in der Temple Time um 7 und um 8 Uhr. Da haben wir jeweils einmal zwei Front of Stage Tickets für euch raus. Wenn ihr uns schon eine gebührende Entschuldigung abgeben könnt, dass ihr dann eigentlich nicht zu uns auf Inselfest kommt.
3: Weil das würde sich schneiden. Es ist ja dann, ab Freitag geht's los bei uns, Bank Austria Radio 88.6 Rockbühne am Donauinselfest, Freitag, Samstag, Sonntag Programm. Das schneidet sich und da muss man schon sagen, wir können es verstehen, aber wir hätten schon gern eine ausführliche, gebührende Entschuldigung dafür.
1: Wir sind sehr großzügig, so sind wir, aber Entschuldigung muss sein.
2: So. Ja, gewisse Manieren und Höflichkeiten verlangen wir schon auch. Ja.
1: Also könnt ihr euch heute schon überlegen, was ihr uns morgen dann in der Früh für eine Entschuldigung schickt.
3: Per Sprachnachricht bitte an WhatsApp 0676 83 88 6100.
1: Und wenn die Entschuldigung wirklich ernst gemeint und gut ist, dann vielleicht die Chance.
2: Wenn wir es euch glauben.
1: Ja, wenn es glaubwürdig klingt, dann vielleicht die Chance auf die Front of Stage Tickets für die Foo Fighters diesen Freitag in Wien im Happelstadion. Sind Sie mit All My Life. Das ist 88.6. Schönen guten Morgen.

0: Die Foo Fighters, All My Life auf 88.6 am Dienstagmorgen, 6.43 Uhr.
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0: Wieder mal in einer Live-Edition und dieses Mal am Apparat die Barbara aus Marie-Enzersdorf. Schönen guten Morgen.
2: Guten Morgen.
0: Ja, wir hören dich bestens. Barbara, du hast vorher gesagt im ganz kurzen Vorgespräch, dass dein Sohn neben dir steht. Wie heißt er denn?
2: Tobias.
0: Der Tobias ist wie alt?
2: Wird jetzt bald 14.
0: Wird schon 14, okay. Mhm. Und wie schlimm? Also ich meine, 14 ist eigentlich schon 14 normaler schwieriges Alter, ja. Oder?
2: In Anwesenheit meines Sohnes möchte ich mich der Aussage entziehen.
0: Das kann ich. Er verdreht wahrscheinlich gerade die Augen. Ne? Oh, was ist jetzt? Tun uns wieder bei mir herzwingen, die alten Leute. Gell? Ja. Kennen wir ja alles. Barbara, wieso kommst du dazu, dich selber zum Klugscheißer anzumelden?
2: Also ich bin der Meinung, wenn jemand dieses Heferl braucht, dann ich. Da ist sich auch, glaube ich, meine ganze Familie einig. Ja, mein Sohn nickt hier auch neben mir. Also ja, müssen wir offiziell machen.
0: Okay, und wie hoch ist die Quote, wo du glaubst, was zu wissen oder einfach nur rätst? Und wie hoch ist die Quote, wo du wirklich was besser weißt?
2: Also ich bin natürlich der Meinung, dass ich es immer besser weiß, egal ob ich es weiß oder nur glaub.
0: Ja, und wie oft wird das dann mit Google und sonstigen Programmen widerlegt?
2: Nicht so oft. Es kommt manchmal vor, aber nicht so oft.
0: Vielleicht, selten. Vielleicht traut sich keiner. Traut sich keiner googeln. Einfach nur, glauben wir es lieber der Mama und dann gehen wir. Ja, dann passt.
3: Google traut sich nicht.
0: Okay, na gut, Barbara, dann schauen wir, wie das heute laufen wird. Bist du bereit?
2: Ich bin bereit.
0: Dann spielen wir eine Runde. Und zwar heute wäre der 100. Geburtstag von Peter Alexander. Absolute natürlich Legende der österreichischen Entertainment-Landschaft und natürlich ganz groß in den 50er, 60er Jahren. Welcher der folgenden Filme ist nicht mit Peter Alexander? Antwort A. Im weißen Rössel. Antwort B. Charlies Tante. Oder Antwort C. Mariandl. Welcher ist nicht mit Peter Alexander?
2: Also hier kann ich nur raten, drei.
0: Antwort C, Mariandl. Nur raten, das heißt, du kennst keinen der Filme.
2: Ich glaube, irgendwann in meiner Jugend das weiße Rössel gesehen zu haben, aber dafür würde ich meine Hand jetzt nicht ins Feuer legen.
0: Ja, es war, also bei mir waren das die Filme, die Großeltern an fortgespielt haben.
3: 100%.
0: Weil sie auf ORF2 immer Grenz sind. Gerade in den Sommerferien war da nichts anderes zum Schauen.
2: Ja, vor denen man dann geflüchtet ist.
0: Ja, genau. Irgendwann haben wir dann gesagt, ich muss rausgehen, spielen. Es ist gerade. Ja. Okay. Du sagst Mariandl. Naja, Barbara, das ist vollkommen richtig.
2: Ja, super.
0: Also in dem Fall mal wieder bewiesen, Barbara weiß es besser. Und damit offiziell der Titel Klugscheißer des Tages, Urkunde und natürlich das berühmte 88.6 Klugscheißer-Heferl.
2: Ja, sehr gut, wunderbar.
4: Gratuliere, Barbara, super. Da wird sich die Familie freuen.
2: Ja, mein Sohn grinst schon sehr, sehr erfreut neben mir.
0: Das ist schön, dass er sich freut. Er könnte auch sagen, um Gottes Willen, jetzt hat er es offiziell bestätigt. Jetzt ist es ganz schlimm.
2: Naja, wenn so 14-Jährige grinsen, ist das nicht unbedingt immer ein Zeichen von wahrer Freude.
0: Ich wünsche dir auf jeden Fall viel, viel Spaß mit dem Heferl, mit der Urkunde und sage danke fürs Mitspielen.
2: Dankeschön.
0: Alles Liebe und liebe Grüße an Tobias.
2: Mache ich, dankeschön.
0: Vierte, Baba.
2: Ciao.
0: Ja, na gut, und wir schauen vielleicht morgen noch einmal eine Live-Runde Klugscheißer des Tages. Ansonsten grundsätzlich anmelden funktioniert natürlich immer noch über die Website radio88.at und demnächst wird es auch wieder normale Runden geben, wo wir jemanden anrufen, den ihr angemeldet habt und der quasi nichts von seinem Glück weiß. Das ist dann auch immer eine spannende Variante. Und jetzt natürlich zum theoretischen 100. Geburtstag von Peter Alexander. Hier ist er mit Im weißen Rössel am Wolfgangsee.

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Bonjour, Madame, ciao, Bambina und schönen guten

0: bitte, mal was ganz anderes bei uns hier auf 886. Daniel, hören wir kurz rein.
1: Ich box nicht, Alexander. Yes, ihr seid zwölf.
2: Ich freue mich nur gerade so die Haxen aus. Ich bin sicher kein Klugscheißer, oder ich denke mal, kein Klugscheißer zu sein, aber ich hätte die Frage gewusst, die war locker für mich, locker. Schönen Tag und alles Liebe. Alles
0: sehr gut. Bitte locker hättest du es gewusst, Herr Juliana.
3: Sensationell. Aber ist doch auch schön, wenn man da so am Dienstag unterwegs ist und sich denkt, Mann, das hätte ich auch einmal gewusst. Das ist auch ein schönes Gefühl für diesen Tag. Und so starten wir rein. Viele sich jetzt gefreut über Peter Alexander, eine Legende, schreibt der Sebastian zum Beispiel.
0: Yes, gleich übrigens auch legendär schlecht, das Spiel 86 untaktbar. Da gibt es auch gleich eine neue Runde.
3: Ja, freuen wir uns.
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3: Bis zu 38 Grad sind heute nochmal möglich, vor allem im Osten des Landes, also vor allem nördliches Niederösterreich, Nordburgenland und auch Wien. Da wird es heute nochmal besonders heiß. Im Westen gehen die Temperaturen schon zurück. Da sind so um die 28 Grad heute maximal möglich. Temperaturen aktuell liegen bei 20 Grad in Klagenfurt, in Kärnten zum Beispiel, 17 Grad in Zeltweg in der Steiermark und im Niederösterreich im Waldviertel haben wir aktuell 21 Grad in Krems.
0: Danke Sarah. 6.50 Uhr die Nachricht mit Martina Steidl.
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5: Bereits den dritten Tag in Folge ist gestern in Österreich eine neue Höchsttemperatur für Juni gemessen worden. 40,1 Grad waren es in Bad Deutsch-Altenburg in Niederösterreich. Schon am 8. August 2013 war dort die höchste jemals in Österreich gemessene Temperatur von 40,5 Grad registriert worden. Auch heute wird es im Großteil Österreichs wieder sehr heiß. Was tun bei der Hitze? Was tun gegen die Hitze? Antworten darauf gibt es unter anderem beim Gratis-Hitzetelefon des Gesundheitsministeriums, wo zuletzt auch sehr viel los war. Gefragt wurde da etwa, wie die Wohnung kühler werden kann oder man Personen, die betreut werden, unterstützen kann. Erreichbar ist die Hotline unter 0800 880 800 noch den ganzen Sommer über. Teils heftige Unwetter mit starken Regenfällen sind gestern schon über Tirol gezogen und haben am Abend mehrere Murren ausgelöst. Brenzlig war die Situation. Zwischen Flirsch und Pettnau am Arlberg, wo eine große Murre auf der Landesstraße einen Linienbus erfasst hat. Die insgesamt 4 Insassen sind aber zum Glück unverletzt geblieben. Sie haben es aber nicht geschafft, alleine aus dem Bus herauszukommen. Die Feuerwehr musste ausrücken und helfen.
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5: Und bei der Fußball-WM hat Marokko im Frühspiel den Aufstieg ins Achtelfinale geschafft. Im ersten Schlager der K.O.-Phase hat sich der WM-Vierte von 2022 in Monterrey gegen die Niederlande mit 3:2 im Elfmeterschießen durchgesetzt. Nach regulärer Spielzeit und Verlängerung war es 1:1 gestanden. Auch für Deutschland ist die WM schon nach dem 16. Finale vorbei. Paraguay hat das Team von Julian Nagelsmann ebenfalls nach einem Elferkrimi mit 4:3 aus dem Turnier geworfen. Nach dem Out in der Gruppenphase 2018 und 2022 das dritte frühe Aus für die Deutschen bei einer WM. Aufgestiegen ins Achtelfinale ist am Abend Brasilien mit einem 2:1 Sieg gegen Japan. Das entscheidende Tor ist in der Nachspielzeit gefallen. Die Spiele heute: Elfenbeinküste gegen Norwegen, Frankreich gegen Schweden und Mexiko trifft auf Ecuador.
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0: 6.53 Uhr, wir schauen auf die Straßen und danach Kärnten, Mike.
1: Ja, zu dem schweren Unfall auf der S37 Klagenfurter Schnellstraße zwischen Mariasaal und St. Veit Industriegebiet in beiden Richtungen gesperrt. Ausweichen könnt über die Zollfeldstraße und das wird auch noch bis zum Vormittag dauern. Abgesehen davon hat jetzt schon der Frühverkehr eingesetzt, doch den Hauptverkehrsrouten braucht ihr schon länger.
0: Ja, wünsch mal gute und sichere Fahrt.
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13: 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Schönen guten Morgen. Wie spät ist es eigentlich?
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19: Okay.
13: Yeah. Heute für euch im Studio Mike Hornig.
1: Schönen guten Morgen.
13: Und Sarah Steiner.
1: Guten Morgen.
13: Und hier ist er.
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0: Entspannten Dienstagmorgen wünschen wir.
1: Hoffentlich ist so er gut, entspannt. Geht. Kann ja. Man vorstellen, dass die Gemüter ein bisschen erhitzt sind bei den Temperaturen. Die Dana hat uns aus der buckligen Welt schon einen schönen guten Morgen geschickt bei aktuell 26 Grad am Weg in die Arbeit. Also es geht schon ordentlich wieder bergauf mit den Temperaturen.
0: Naja, aber es wird dann langsam besser die nächsten Tage. Also jetzt ein bisschen noch durchhalten und dann wird es wieder gehen. Dann wird auch wieder Schlafen für alle möglich sein. Jetzt einmal der Start in den Dienstag, 6.58 Uhr. Ghost.

Frost Dance Macabre auf 88.6 am Dienstagmorgen 6:01. Schönen guten Morgen, oder wie zumindest ein burgenländischer Landtagsabgeordneter sagen würde, Prost!

0: Die Offspring auf 886 am Dienstagmorgen, 3 nach 7 ist es.
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0: Ja, untaktbar, das ist es. Letzte Woche war es eine brutale Niederlage. Alle drei nicht geschafft, wenn ich mich richtig erinnere. Das war wirklich brutal.
3: Ich glaube, das ist so unser Leben, oder?
0: Nein, nein, ab und zu schafft schon irgendwer mal. Aber das stimmt. wir probieren halt einen Einsatz nach einer Pause in einem Song zu erwischen. Und das gelingt uns viel schlecht und wenig recht.
3: Ja, letzte Woche war es nämlich BYOB von System, das You erwischen. Und das,
0: ah ja, stimmt.
3: Das haben wir alle.
2: Wir haben eigentlich gedacht,
0: dein Wildschweingrunzer.
3: Ihr zwei wart viel zu spät und ich war zu früh.
0: Dein Wildschweingrunzer.
3: Okay. Das gibt's heute nicht übrigens.
2: Ich habe keine Ahnung, was da heute auf uns zukommt.
0: Ja, was kommt da heute auf uns zu?
3: Wir haben einen Vorschlag bekommen vom Christian aus der Musikredaktion von unserem lieben Kollegen, der gemeint hat, hey, das könnt ihr jetzt einmal probieren, das ist auch gar nicht einmal so leicht. Nämlich geht's um den Song Nirvana, Where Did You Sleep Last Night, und da kommt dann, wenn er sich dann so aufbaut und dann ein bisschen zum Freien anfängt mit Shiver the Hole und dann Stille und dann Night Through.
2: Wir versuchen das Night Through zu erwischen.
3: Und du musst Night erwischen, ja?
2: Night, okay.
3: Keine offenen Fragen, oder?
0: Deswegen heißt das nicht untonbar, das Spiel, weil dann würde Sarah automatisch...
2: Jedes Mal gewinnen.
0: Man könnte sagen, gewinnen oder verlieren, je nachdem. Das kann man halt so und so interpretieren.
3: Ich habe es gut präsentiert, oder?
0: Nee, wir wissen, welcher Song gemeint war ungefähr. Ja. Gut, wir haben unseren Würfel noch nicht aus dem alten Studio mitgenommen.
3: Die haben wir vergessen, das ist eine Frechheit eigentlich. Shame.
0: Das heißt, wir machen Stein, Schere, Papier... Der erste, der gewinnt, dann gegen den nächsten und dann schauen wir.
3: Okay.
0: So, fangen wir an, Sarah.
3: Ja, okay. Schere,
0: eins,
3: Stein,
0: zwei,
3: Papier.
0: Drei.
3: Ja,
0: beide Schere. Eins, zwei, drei.
3: Ah, ich habe gewonnen, ich habe Papier.
0: Das heißt, der Verlierer und? Muss gegen Mike, okay?
2: Also, okay.
0: Schere, Stein, Papier.
3: Beide Papier.
0: Stein, Papier.
3: Beide Stein.
0: Schere, Stein, Papier.
3: Ah, ja, jawohl.
0: Papier und Stein gegen den Mike. Gut, Mike, du beginnst.
3: Ja.
0: Das ist natürlich extrem schwer, wenn man halt einfach das nicht sich vorangehört.
2: Also Night ist dann ein Einsatz.
0: Night Through. Night müssen wir treffen.
3: Ja, okay.
0: Wir werden es beim Mike jetzt gleich nicht sehen. Gut, es geht los.

0: Nein.
1: Ich bin gleich in Nein rübergerutscht. Ja, es war nichts.
2: Aber es ist doch schwierig. Also vor allem, ich habe jetzt eigentlich Shiver, haben wir da.
0: Du wolltest schon bei der Hohen einsetzen.
2: Nein, aber ich habe Shiver, aber da kommt ja gar nicht Neid. Aber eben, da fehlt noch was.
0: Ja, ich hab's da eh vorgesungen, hättest du.
2: Ja, Sarah.
1: Gesungen ist wirklich ein dehnbarer Begriff.
2: Im Schock habe ich irgendwie den Text nicht ganz mitbekommen. Ja. Ist nicht leicht. Ja,
0: so, wer macht jetzt bei uns zwei?
2: Nachdem ich gegen dich verloren habe, mache ich jetzt.
0: Yes.
2: Verdammt. Okay, schauen wir.

0: Aber mit Leidenschaft.
1: Nein, ich finde auch. Wenn, nein, dann so.
0: Für die Leidenschaft gibt es 10 von 10.
2: 200% daneben. Man muss wenn schon Vollstoff. Ich finde es anders, ja?
1: Ich finde. Gut, wenn, dann so.
2: Okay, Sarah. Ja, als Einzige, die es wieder vorher gehört hat, mach's besser. Ich bin gespannt.
0: Los.

0: Night, Vater. Ums aber A.
1: Nice.
0: Daneben.
1: Ums A.
0: Und dir war's schon.
2: Wir haben uns langsam hingearbeitet, aber getroffen hat's keiner.
0: Ja.
2: Schlecht.
1: Schön, also ja, nicht so schön eigentlich.
0: Aber ein Kompliment haben wir bekommen von der Barbara. Ich höre doch an, als würde jemand einer Katze auf den Schwanz steigen. Okay.
2: Ja. Na gut. Warum hast du gesagt, dass wir ein Kompliment bekommen haben von der Barbara?
0: Das war sarkastisch.
2: Also.
1: Für ja. Sarah ist das ein Kompliment, weil sie glaubt, es ist noch schlimmer.
2: Immerhin wie eine Katze.
1: Immerhin das.
2: Katzen sind süß. Wir klingen wie eine Gäste.
0: Ja, dreifache Niederlage passt.
2: Ja.
0: Abgehakt.
2: Schaut, sonst wird das Spiel ja auch taktbar heißen. Und nicht untaktbar.
1: Ja, genau.
2: In diesem Sinne jetzt für alle zum Üben und zum Mitsingen der komplette Song Nirvana, Where Did You Sleep Last Night, MTV Unplugged.

0: uns noch als alter Nevada-Fan
1: jetzt
0: geschafft.
1: Ja, Renate hat's
2: geschafft. Sehr gut.
1: Gratulation, ja. Dienstagmorgen.
2: Ich muss sagen, ich bin auch so enttäuscht von mir, weil ich habe diesen Song wirklich 500 Mal gehört schon in meinem Leben.
1: Bist du wirklich enttäuscht von dir noch, Marc?
2: Wenn du ohne Erwartungen reingehst, kannst du nicht enttäuscht sein.
1: Ja.
2: Geh ohne Erwartungen rein. Okay.
1: Wir waren nicht enttäuscht.
2: Ja, ja. Ich bin neutral.
1: Verstehst du, dass wir
2: diese Beziehung schon haben, dass man keine Enttäuschung mehr erlebt?
1: Ja, wir waren von dir nicht enttäuscht.
2: Ja, eben. Ich war von allen nicht enttäuscht.
1: Hey, aber am wenigsten von Mike.
2: Gut. Vielleicht. Gut. Ich freue mich. Enttäuschung ist ein schlechtes Gefühl, wenn ich das nicht mehr bei euch auslösen kann.
1: Weil die Erwartungen so niedrig sind, verstehst du?
2: Ist gut, alles gut.
1: Okay. Nein, ist nicht gut. Die Erwartungen sind
2: null.
1: Null.
2: Aber auch bei mir selber, gell? Ich bin bei uns allen.
1: Ja, gut, sehr gut. Schönen Dienstagmorgen.

0: Hört auf, mich zu hypen für nächste Woche, schreibt uns der Tom auf WhatsApp. Der ist nämlich nächste Woche bei My Chemical Romance live in London im Wembley Stadion mit dabei. Front of Stage bitte auch noch dazu.
1: Was?
0: Wie geil.
2: Sensationell.
0: Spaß.
2: Wahnsinn, wobei natürlich wir haben ja auch jemanden oder werden jemanden schicken nach Florenz, meine Chemical Romance Rockstar Reise.
0: Ist dann der nächste Tourstopp bei Ihnen. Von London geht es dann direkt nach Florenz und da wünschen wir ganz viel Spaß bei der Rockstar Reise. Jawohl.
2: Was haben wir jetzt mit dabei? Natürlich Musik aus Österreich, auch ganz, ganz wichtig. 88.6 Rot-Weiß Rocksong der Woche.
3: Der kommt diese Woche von den 88.6 Headlinern der Rot-Weiß Rockstage 2025 von Venice Blue. In der aktuellen Single geht es um ein gar nicht so angenehmes Gefühl.
4: Er handelt auf jeden Fall von dem Gefühl, wenn man sich in einer intensiven Kennenlernphase befindet und ein bisschen Mixed Signals bekommt. Also wenn das Herz und das Bauchgefühl passt, aber es halt dann doch am Ende einfach nicht klappt.
3: Ach, sind die Schmerzen. Ja, Venice Blue, Now You're Gone ist die aktuelle Single.

0: Unsere Headliner der 88.6 Rot-Weiß Rockstage, Venice Blue, nämlich aus dem Jahr 2025 die Headliner. Now You're Gone war das gerade. Und wir freuen uns sehr, Sie sind ja auch am Samstag bitteschön live dabei. Rockbühne am Donauinselfest sehen wir Sie live.
1: Jawohl, da sind Sie bei uns auf der Bühne, freuen wir uns sehr. Kennt ihr auch, die machen live ordentlich Show. Jetzt wollte ich sagen, sie geben ordentlich Stoff und dann habe ich...
0: Sie machen ordentlich Stoff.
1: Ja, genau.
0: Freuen wir uns auf den Stoff, den sie dann am Samstag uns bieten werden. Das ist 88.6, 7.24 Uhr, gleich dementsprechend Zeit für Timpel Reim die Wörter rein. Davor noch unter anderem Godsmack.
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0: Bis zu 38 Grad sind heute im Osten des Landes noch einmal möglich. Da wird es noch einmal heiß. Genauso auch dann morgen, der Mittwoch, noch einmal bis zu 35 Grad im Osten. Im Westen zieht es schon ein bisschen durch. Da wird es schon gefühlt ein bisschen angenehmer. Aber da sind noch ein paar Gewitter unterwegs. Vor allem auf den Bergen und das heute bei maximal 28 Grad. 7.24 Uhr, wir kommen zu den Schlagzeilen. Die hat Martina Steidl.
3: Bereits den dritten Tag in Folge ist gestern in Österreich eine neue Höchsttemperatur für Juni gemessen worden. 40,1 Grad waren es in Bad Deutsch-Altenburg in Niederösterreich. Schon am 8. August 2013 war dort die höchste jemals in Österreich gemessene Temperatur von 40,5 Grad registriert worden. Auch heute wird es im Großteil Österreichs wieder sehr heiß. Was tun bei der Hitze, was tun gegen die Hitze? Antworten darauf gibt es unter anderem beim Gratis-Hitzetelefon des Gesundheitsministeriums, wo zuletzt auch sehr viel los war. Gefragt wurde da etwa, wie die Wohnung kühler werden kann oder man Personen, die betreut werden, unterstützen kann. Erreichbar ist die Hotline unter 0800 880 800 noch den ganzen Sommer über. Teils heftige Unwetter mit starken Regenfällen sind gestern schon über Tirol gezogen und haben am Abend mehrere Murren ausgelöst. Brenzlig war die Situation zwischen Flirsch und Pettnau am Arlberg, wo eine große Murre auf der Landesstraße einen Linienbus erfasst hat. Die insgesamt 4 Insassen sind aber zum Glück unverletzt geblieben. Sie haben es aber nicht geschafft, alleine aus dem Bus herauszukommen. Die Feuerwehr musste ausrücken und helfen.
0: Dankeschön, Martina. Der Blick auf die Straßen, 7.26 Uhr und da gibt es endlich gute Nachrichten aus Kärnten.
1: Ja, viel früher als gedacht ist jetzt die Sperre aufgehoben auf der S37 der Klagenfurter Schnellstraße zwischen Maria Saal und St. Veit Industriegebiet. Der Stau löst sich langsam auf. Ja, also gut, dass da endlich wieder frei ist. Und dann hat uns gerade die Kerstin noch geschrieben, Achtung, Autobahnabfahrt Aderklar Richtung Wien, da geht ein älterer Mann am Pannenstreifen. Also da bitte besonders vorsichtig fahren.
0: Gute und sichere Fahrt euch, was geht.
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12: Dienstagmorgen, 7.29 Uhr, kurz vor 7:30. Der Start in den Tag, oder wie wir zu euch sagen, wenn ihr aufsteht, when legends rise, hier ist Godsmack. 86. Was verdrast die Augen, oder?
13: Nein, sehr gut.
12: Hast du gerade die Augen verletzt, weil ich all unsere Hörerinnen und Hörer als Ideen bezeichnet habe?
13: Nein.
12: Mike, du Sackel, bitte.
13: Nein, das hat nichts mit dir zu tun.
12: Erfrechend.

0: Guten Morgen, boah, geiles Lied, also mit so einem Lied in den Morgen starten von der Nachtschicht auf der Heimreise und mit so einem Moderationsteam, ne, was ist mehr, da fängt der Tag schon gut an. Ich wünsche euch was, danke, ciao.
1: Ja, Mani, hey, danke vielmals für diese liebe Nachricht, freut uns natürlich sehr und gute Heimreise noch und dann gute Nacht.
2: Schlaf gut.
1: Yes, alle anderen guten Morgen. Hier ist 88.6, gleich Tim, bleiben die Wörter rein nach Die Ärzte.

0: Die Ärzte zu spät auf 88.6 an diesem Dienstagmorgen, 7.35 Uhr, kurz nach halb acht.
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0: Wir spielen eine neue Runde Tempel reimt die Wörter rein, wie gewohnt um diese Uhrzeit. Und wir sind jetzt an einem Punkt angelangt, wo ich glaube, jetzt brauchen wir gar nicht mehr so viel extra erklären, was anders ist. Grundsätzlich die letzte Monatschallenge von Tempel reimt die Wörter rein oder über Tempel reimt die Wörter rein ist vor eineinhalb Wochen. Na, letzte Woche, vor eineinhalb Wochen.
2: Am 19. Juni nämlich, vorm Tattoo-Festival.
0: Ja, eingelöst worden.
2: Ist sie eingelöst worden. Wir durften Kniebeugen machen ein paar.
0: 265 Kniebeugen am Stück beide gemacht, ja. Das war dann schön am 8.6 Tattoo-Gather. Ihr wart wirklich langsam.
2: Ja. Ja.
0: Dafür aber schmerzerfüllt.
2: Ja. Ja.
3: Nicht nur am 8.6 Tattoo-Gather, sondern auch noch ein paar Tage darüber hinaus.
0: Später, ja.
2: Immer schön, wenn uns das die Kollegen schenken, ja, so ein Gefühl.
0: Aber das ist jetzt losgelöst von Tempel reimt die Wörterin. Jetzt geht es wirklich nur noch um euch, wenn ihr glaubt, ihr habt drei Wörter und ein Tagesthema, beides euch überlegt, weil ihr sagt, also die Wörter und in Kombination mit dem Tagesthema, das schafft der Hund nie, dann unbedingt. Her damit, per WhatsApp uns schreiben, welche Wörter ihr habt und welches Tagesthema und dass ihr da antreten wollt bei Tempel reimt die Wörter rein. Und dann seid ihr auch vielleicht einmal mit dabei, live im Programm, so wie jetzt die Sabrina aus St. Anna. Schönen guten Morgen.
4: Schönen guten Morgen.
0: St. Anna am Eigen, habe ich das richtig notiert?
4: Ganz richtig, Bezirk Südoststeiermark, richtig, ja.
0: Ah, herrlich, herrlich, sehr, sehr schön dort in der Gegend, liebe ich, ja. Die Südsteiermark, Südoststeiermark, aber alles eine wunderschöne Gegend. Sabrina, du bist fit um die Uhrzeit?
4: Ich bin fit, ja, Kaffee ist intus.
0: Hast du schlafen können? Wie ist es bei dir? Der Kühl wird ein bisschen weiter runter, oder? Als in den urbanen Gegenden, als in den Zentren?
4: Nein, es geht. Also durch das, dass schön Wälder also im uns herum sind, ja. Und wir natürlich auch Klimaanlage haben, also geht's.
2: Na bitte, gut ausgestattet.
0: Da bist du dann bestens versorgt. Das heißt, du hast eine gute Nacht hinter dir, ich habe eine Nacht hinter mir.
2: Also
0: es ging. Ja. Bei offener Balkontür einfach so und Ventilator fest ablassen, aber im Endeffekt hat er nur die Wärme reingeholt. Was
2: schön,
0: sollen wir machen?
2: Schön.
0: Ja gut, dann schauen wir, hoffentlich bin ich bereit und soweit fit und ready. Sabrina, bitte um deine drei Wörter.
4: Ja, also die drei Wörter lauten einmal das Seidenhuhn, der rassige Flügelstandard.
0: War das jetzt die Erklärung zum Seidenhuhn oder war das das zweite Wort?
4: nein, ich sage mal die drei Wörter und dann die Erklärung dazu, okay?
0: Okay, gut, ja. Das war das zweite, was? Ja, was?
4: Also das Seidenhuhn war mal das erste Wort.
0: Ja.
4: Der rassige Flügelstandard.
0: Ja.
4: Und die Zehen. Also die Zehen. Ich glaube, da brauche ich nicht viel erklären.
0: Zehen, ja. Okay, gut. Seidenhuhn, ist das wirklich ein
4: genau,
0: Huhn?
4: Genau, ist eine Hühnerrasse, genau. Kommt ursprünglich aus China.
0: Mhm.
4: Ist wirklich ein Huhn, ja.
0: Okay.
4: Und der rassige Flügelstandard ist ein Druckwerk, also für Geflügelzüchter und Geflügelpreisrichter. In dem ist eigentlich beschrieben, wie ein Huhn oder eben ein rassige Flügel auszusehen hat. Also kurz erklärt, also Größe, Farbschlag, wie die Eierschale zum Ausschauen hat, also die Farbe, typische Rassemerkmale, Unterschiede zwischen Hahn und Henne, also so quasi eine Art Bibel für Rasse-Geflügelzüchter.
2: Eine Hühnerbibel?
0: So. Aber das ist für Wettbewerbe oder einfach nur grundsätzlich, dass wen gibt, der durch die Lande zieht und ein Geflügelbauer sagt, der Huhn ist schier.
2: Das
0: oder
2: schon
0: ist
2: anders
0: das, oder ist das oder hat ist das für Wettbewerbe oder wie funktioniert das?
4: Also für einen Bauer, für einen Landwirt eben nicht, also wirklich für einen Züchter,
0: ja,
4: also,
0: okay,
4: für einen Rasse-Geflügelzüchter.
0: Ja.
4: Und dort ist wirklich sind also im europäischen Rasse-Geflügelstandard zum Beispiel sind ca. 180 Rassen da drinnen beschrieben, wie die eben zu züchten sind, also wie die eben ausschauen.
0: Okay.
4: Oder auszusehen haben, also eine Art Leitfaden, kann man sagen.
0: Spannend, okay. Und die Zehen sind einfach nur die Zehen?
4: Genau, richtig.
0: Einfach normal, okay. Gut,
4: genau.
0: Passt. Seidenhuhn, Rasse, Geflügelstandard, ist aber ein Buch, sage ich. Also ist ein Buch.
4: Genau, okay. Ist ein Druckwerk, ja, ist ein Buch,
0: okay.
4: Genau. Ja.
0: Und Zehen, und die Frage ist jetzt, was ist das Tagesthema dazu?
4: Also ich habe da eine Schlagzeile und zwar die lautet, die Steiermark liegt bei der Väterkarenz über dem Österreich-Durchschnitt.
0: Der Väterkarenz über dem
4: Österreich-Durchschnitt.
0: Ja, okay. Ja, sagen wir mal, die Väter auch in Karenz, können sie gutes Essen zubereiten, zum Beispiel ein Seidenhuhn. Andere wiederum fragen sich wahrscheinlich, wenn das Kind brav ist, was in der Karenz tun. In der Steiermark liegt die vierte Karenz über dem Österreich-Durchschnitt. Dort lesen Sie wahrscheinlich dann den rassigen Flügelstandard. Kann man hoffen, dass die vierte Karenz grundsätzlich in Österreich nicht an die Wand fährt. Dann spüren Sie die Kinder mit den Zehen und die Frauen kommen in neue Wehen.
2: Normalzeit, wirklich wahr.
0: Naja, wieso Mahlzeit immer dran? Wir haben gedacht, sie spülen sich halt dann irgendwie, ne, zuerst mit den Zähnen und dann, wenn schon eine Karenz sind, machen sie halt gleich
3: naja, dann weiter. Dann hat man ja Zeit. Ja.
0: Dann weiß man schon was, ne, wie es geht.
4: Also. Nein, Mahlzeit wegen der Zubereitung des Seidenhuhns.
0: Ach so, ja, das stimmt. Da habe ich nicht alles zugetraut. Aber bist du zufrieden soweit?
4: Ja, nein, bin zufrieden, ja.
0: Hat gepasst.
4: Okay. Hast wirklich flott durchgesprochen, habe jetzt gar nicht damit gerechnet. Oder habe ich gehofft natürlich, dass du ein bisschen stolperst.
0: Nein, aber waren spannende Wörter vom rassigen Flügelstandard überhaupt noch nie gehört.
2: Ja,
0: nicht
2: spannend,
0: gewusst,
2: dass du uns das erklärt hast.
0: Dass das existiert. Also das ist natürlich hochspannend und gutes Thema auch ausgewählt. Sabrina, vielen, vielen Dank fürs Mitspielen.
4: Danke.
0: Ja, hat hoffentlich Spaß gemacht.
4: Sicher, auf alle Fälle. Ja,
0: sehr gut, Sabrina, dann danke vielmals und einen schönen Tag noch in der waldigen Südoststeiermark.
4: Dankeschön, ja, ebenfalls im warmen Wien am Balkon.
0: Alles Liebe, vierte, Baba.
4: Baba, tschüss.
0: Ja gut, ist sie ausgegangen.
2: Ja, da gibt es nichts zu begritteln.
3: Easy, oder?
2: Top, hat der Florian geschrieben.
3: Noch ein bisschen Puffer hinten drauf.
2: Schön, solide Geschichte, schön erzählt.
0: Na, ja. Viel Puffer war nicht, das war eine Sekunde hinten.
2: Ja, es war schon.
3: Achso, du hast so entspannt ausgeschaut, deswegen habe ich mir gedacht, du hast noch Zeit.
0: Die Hitze, ich schmelze. Schaut entspannt aus. Ja. Gut, na dann, gehen wir in diesen Dienstag mit Billy Talent, Reckless Paradise. Hier ist 88.6. Schönen guten Morgen.

0: und wieder ein Viech gestorben.
1: Ja, Moment, ja,
2: es ist so. Ich hab dir das letzte schon gesagt.
1: Moment einmal.
2: Die verenden meistens bei dir.
1: Ja, Moment einmal. Was hätte er jetzt sonst machen sollen in der Väterkarenz mit dem Huhn? Züchten?
2: Ja.
1: Man, fairerweise tatsächlich. Das zweite Wort wäre gar nicht mal so.
2: Wäre die Bibel wär für die Hühnerzüchter gewesen.
1: Das Rassegeflügelstandard
2: ist das.
1: Ja. Aber jetzt habe ich mich gewundert, weil die Sabrina gesagt hat, na, Mahlzeit beim Zubereiten von diesem Seidenhuhn. Mhm. Also was ist eigentlich, was ist das Problem am Seidenhuhn? Was hat es? Das hat offenbar zumindest, also Übersicht mit KI, komplett sinnlos, wie immer, ganz wichtig.
2: Aber der Stefan hat es auch geschrieben.
1: In dem Fall trifft sie zufällig die KI, weil die haben schwarz-blaue Haut unter den Federn, die oft auch weiß sind. Es gibt aber verschiedene, es gibt auch schwarze Seidenhühner, aber die haben schwarz-blaue Haut. Also das, was wir als weißes oder sehr hell Ding kennen, ist bei denen schwarz.
3: Das ist schon verrückt. Da muss dann halt auch der Kopf mitspielen, dass das dann...
1: Ja, das weiß ich jetzt, was sie gemeint hat mit dem...
3: Aber die schauen sehr süß aus. Die schauen ein bisschen aus, als hätten sie so einen Wattebausch am Kopf.
1: Ja, wenn sie noch Federn haben, dann schauen
3: wenn
1: sie noch
3: leben. Ja, genau.
1: Süß aus. Ja.
2: Gut, wenn sie keine Federn haben, schaut kein Huhn mehr süß aus.
1: Naja. Wir sind es halt gewohnt so, dass dann auf den Griller kommt und sich dreht.
2: Ja, aber dann sage ich nicht, ma, süß. Chicken Wings.
1: Naja, aber gut.
3: Ich freue mich.
1: Das nicht unbedingt, das stimmt. Gut, haben wir das auch wieder dazu gelernt. Unser nicht vorhandener Bildungsauftrag geht weiter und geht weiter. Disturbed, I Will Not Break, hier ist 88.6 am Dienstagmorgen, 7.47 Uhr, schöne Start in den Tag.

0: Das ist der Abend auf 88.6 am Dienstag, morgen 7.59
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5: Noch nicht einmal 8 Uhr und wir haben 26 Grad in Stadt Schleining im Südburgenland. Da kommt die Sonne eh auch ordentlich durch, so wie in St. Anna am Aigen in der Südoststeiermark bei 25 Grad. 19 sind es aktuell in Oberwinkel in Salzburg. Bis zu 38 sind heute nochmal möglich, vor allem ganz im Osten des Landes, also vor allem das nördliche Niederösterreich und Nordburgenland. Da wird es heute nochmal richtig heiß. Im Westen sind teilweise dichtere Wolken unterwegs und da sind im Laufe des Tages auch Gewitter möglich.
6: Danke, Sarah. 7.53 Uhr die Nachrichten mit Martina Steidl.
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1: Die nächste Tropennacht in weiten Teilen des Landes liegt hinter uns. Dabei fällt die Temperatur nicht unter 20 Grad. Gestern wurde auch den dritten Tag in Folge eine neue Höchsttemperatur in Österreich für Juni gemessen. In Bad Deutsch-Altenburg im Bezirk Bruck an der Leitha sind 40,1 Grad registriert worden. Die große Hitze hat zuletzt auch einen Ansturm auf das Gratis-Hitzetelefon des Gesundheitsministeriums ausgelöst. Besonders häufig wurde danach gefragt, wie die Wohnung kühler werden kann. Großbritannien plant einen harten Kurs für Asylwerber. Wer dauerhaft bleiben will, soll die Kosten für Unterkunft und Versorgung zurückzahlen. Dabei geht es um eine Summe von umgerechnet mehr als 11.000 Euro. Kinder sollen davon ausgenommen sein. Mit dem Vorschlag will die Regierung die illegale Einwanderung eindämmen und die Belastung für die Steuerzahler verringern. Drei Schwerverletzte gibt es nach einer Explosion am Eingang eines Wohngebäudes in Monaco. Darunter ist einer der reichsten Unternehmer der Ukraine. Auch eine Frau und ein Jugendlicher wurden verletzt, vermutlich Familienangehörige. Offiziell bestätigt sind die Identitäten noch nicht. Ein Anschlag gilt als wahrscheinlich. Ein Schock für die monegassische Gemeinschaft ist von Fürst Albert zu hören. Und für Deutschland ist auch diese Fußball-WM enttäuschend zu Ende gegangen. Der vierfache Weltmeister hat im Sechzehntelfinale gegen Paraguay im Elfmeterschießen mit 3:4 verloren. Ebenfalls im Elferschießen ist Marokko weitergekommen mit einem 3:2 gegen die Niederlande. Aufgestiegen ins Achtelfinale ist auch Brasilien mit einem 2:1-Sieg gegen Japan. Die Spiele heute: Elfenbeinküste gegen Norwegen, Frankreich gegen Schweden und Mexiko gegen Ecuador.
2: Dankeschön, Martina. 7.55 Uhr, wir schauen auf die Straßen, Mike, und da nach Wien auf die A4.
3: Schauen wir genau hin, weil der Thomas uns sich da gemeldet hat bei uns. A4 Richtung Wien, Höhe, also Richtung Knotenprater, Höhe Schrägseilbrücke. Da ist ein Unfall passiert im Baustellenbereich. Der Stau hat sich da recht rasch aufgebaut, also da braucht er schon deutlich länger. Natürlich im Frühverkehr auch mühsam. Und Niederösterreich A2 Richtung Graz beim Knoten Guntramsdorf. Da ist nach einem Unfall eine Fahrspur blockiert und es gibt kurzen Stau. Abgesehen davon einiges los im Frühverkehr auf den Hauptverkehrsrouten.
2: Wir wünschen gute und vor allem sichere Fahrt.
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3: Schönen guten Morgen.
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2: Ja, zum Glück haben wir es, nämlich gescheite Musik zum Aufstehen. Dienstagmorgen, hier ist 88.6. ACDC, TNT, schönen Start in den Tag.

0: ACDC TNT auf 88.6 am Dienstagmorgen, 8:02. Wir schauen gleich zu einem sehr spannenden Posting von der Zeit im Bild, das einen hochinteressanten Aufbau hat. Es fängt mit einer spannenden Grundinfo am ersten Posting an, so eine Slideshow.
1: Mhm. Ist brisant.
0: Und dann wird's von Post zu Post interessanter und nimmt dann eine ganz wilde
1: Plot-Twist
0: ja, Kurve. Ja.
1: Also dann, M. Night Shyamalan,
0: ja.
1: Das ist Twist, den sieht keiner.
0: Aber dann quasi offenes Ende.
1: Ja.
0: Es hinterlässt dich eigentlich mit allen Fragen.
1: Ja.
0: So viele Slides hätte es gar nicht geben können, dass du dann am Schluss sagst, jetzt kenne ich mich aus. Also eigentlich, wir plaudern gleich drüber, aber wirklich, wir haben das gestern in unserer WhatsApp-Gruppe gesagt, Alter, was ist das für ein Twist am Schluss?
1: Yes,
0: aus dem Nichts einfach. Was, und dann war es keiner. Und was ist jetzt? Hm? Spannend. Schauen wir gleich nach den Guest Curtains. Musik aus Österreich. 88 Rot-Weiß-Rock. Rot-Weiß-Rock. Call it a day. Hier ist

0: Glazed Curtains auf 88.6 Musik aus Österreich am Dienstagmorgen. Es ist 8.06 Uhr und wir schauen zu einem Posting von der Zeit im Bild von gestern. Das ist, wie soll ich sagen, es, normal würde man sagen, das gehört eigentlich in Zeitungscheck. Ja, machen wir in einer halben Stunde. Da haben wir aber heute ein Spezial, ein kleines Zeitungscheck-Spezial. Heute geht es um Dieter Nuhr, den Kabarettisten oder so und Kämpfer für die Meinungsfreiheit oder so, aber halbe Stunde Special. Jetzt haben wir gedacht, nehmen wir das mal vor, weil das doch eine spannende Abfolge von Slides ist auf Instagram in diesem Posting und es geht dann eigentlich jetzt in dem Fall nur sekundär um die politische Geschichte.
1: Es geht eher um den Aufbau dieses Postings
0: und dann den fulminanten Plot-Twist am Schluss.
2: Ja, den Knalleffekt am Ende.
0: Also, hättest du gesagt, um 1000 Euro rate, was ist das letzte?
2: Niemals. Keine Chance.
0: Nein, keiner auf die Idee kommt. Keine. Es beginnt einmal mit erstes Foto in dieser Slideshow. In ein paar Wochen, Zitat, Serbiens Präsident Vucic kündigt Rücktritt an.
2: Denkt man sich, aha, okay, ja.
3: Eilmeldung, ja
0: gut. Ja. Meldung, Gehen wir aufs nächste. Dann steht der Präsident Vucic kündigt an, in wenigen Wochen zurückzutreten. Außerdem sollen vorgezogene Präsidentschafts- und Parlamentswahlen stattfinden. Okay, das ist jetzt einmal die Erklärung zur Überschrift. So ein bisschen, okay, weiterführend, ja, gut. Kann man sehen, gab auch immer viel Kritik an Vucic und so weiter. Okay, hat man so im Hinterkopf, dann schaut man weiter. Seit November 2024 gibt es in Serbien Massenproteste, ausgelöst durch den Einsturz eines Bahnhofsvordachs in Novi Sad, bei dem 16 Menschen starben. Da muss ich, ah, stimmt, okay, bist du, ja, aber.
2: Kann man sich noch erinnern?
0: Ja, aber das ist
2: tragische Geschichte.
0: Seitdem Massenproteste gibt, ein Ding von dem ausgelöst. Wow, okay.
2: Gut eineinhalb Jahre, ja.
0: Orge-Info, ja gut. Dann sieht man mal ein Riesenbild mit zigtausenden, statt nach hunderttausenden Menschen aus, die da irgendwo demonstrieren, okay. Nächstes Slide, da wird es dann schon wilder, das dürfte also mitten in der Demonstration sein, mit Bengalen, die gezündet sind und sonstigen Leuten, die erscheinen. Da steht die nächste Info. Die vor allem von Studierenden getragenen Demonstrationen richten sich gegen Korruption und die Regierung von Präsident Alexander Vucic. Ja, okay, gut, das auch spannend. Ja, die Vorwürfe eben gegen Vucic sind zahlreich, da gibt es verschiedene Themen, Besetzung, bla bla, Zensur, ja. Korruption und so weiter und so fort, da gibt es viele Geschichten, die im Raum sind.
2: Und da denkt man sich eigentlich fast, Geschichte hier erzählt.
0: Geschichte erzählt oder es geht noch mehr in die Tiefe zu all diesen Vorwürfen und dann schaut man sieht, es gibt noch ein Foto als in der Slideshow über, dann schaut man aufs nächste Bild und da steht: Nach Vucics Rede führten Roboter in serbischer Tracht einen Tanz auf der Bühne auf.
1: Und es ist auch verbildlicht schön,
0: ein Bild.
1: Genau so, wie es da steht, ein Roboter in serbischer Tracht, der tanzt.
0: Größter Plot-Twist seit The Sixth Sense.
2: Ja, wirklich. Der hat tote Menschen gesehen, wir sehen Roboter in serbischer Tracht. Es ist wirklich, du kannst es nicht erwarten.
0: Na, vor allem, also, ich finde, die Geschichte war vorher ganz gut erzählt so. Ding. Hätte vielleicht noch ein, zwei Dinge mehr dazu schreiben können, aber okay, für Instagram-Posting wird es eigen. Aber jetzt habe ich ja alle Fragen. Jetzt bin ich so, warum ist das Erste? Warum alles? Warum tanzen Roboter? Warum haben sie die serbische Tracht an? Ist das in Serbien jetzt so, dass die Folklore und die Tradition von Robotern übernommen wird? Warum machen die das? Machen sie das von selbst? Wollten die Menschen das gar nicht und die Roboter übernehmen jetzt als erstes einmal die Folklore und die Tradition?
2: Man hat so gesagt, okay, was sind noch Tagesordnungspunkte und die Roboter haben gesagt, wir wollen noch einen Volkstanz machen.
0: Ist es von denen? Werden die von ChatGPT betrieben und der hat gesagt, hörst, uns ist Fahrt, macht irgendwas und ja gut, ich nehme 5 Roboter und tanze. Oder noch viel schlimmer, irgendwelche Menschen haben sich überlegt, geht, da stellen wir einfach 5 Roboter auf und ziehen einen Tracht an. Warum gibt es deswegen keine Proteste?
2: Also, die Proteste werden dadurch wahrscheinlich nicht besänftigt, sage ich dir.
0: Ich weiß es, also
2: ich sage, ich hätte nachher, wäre ich, glaube ich, noch frustrierter als vorher.
0: Also wenn in Österreich 5 Roboter statt der Menschen einen Schurchblatt laufen, ist das Erste, was passiert, dass der Schurchblattlfahrer hingeht und den umprackt.
2: Ja, hoffentlich.
0: Den ersten Blattler. Ja. Aber, also ich...
1: Vor allem, es passt halt da trotzdem nicht zu einem Ablauf dieser Menschen. Also, auch wenn es die Roboter gibt, warum kommen Sie in das Zeit im Bild-Posting rein.
0: Warum ist vielleicht, es keine eigene Geschichte?
1: Ja, das kann eine eigene Geschichte sein. Aber vielleicht, um dem User dann ein bisschen trotzdem ein angenehmeres Gefühl zu geben, nachdem Sie diese Slide schon durchgeschaut haben. Ja, weil sind ja eigentlich das, keine schönen Meldungen.
0: Na, ist es ein angenehmeres Gefühl? Ich finde das nicht. Ich würde schon sagen, von vielen Dingen, die die Roboter wegnehmen, hätte ich schon gedacht, dass zumindest traditionelle Volkstänze und Folklore schon noch den Menschen... Also
2: vielleicht ist das die Weiterentwicklung von so beruhigenden Katzenvideos. Also früher sagt man so, ja schau, ich reg dich nicht so auf, da ist ein schönes Katzenvideo, und jetzt sagt man, tanzen das sind Roboter in Volkstracht.
0: Die tanzen einen Volkstanz. Ja. Nein. Ja. Also es ist nicht nur Verwirrung, sondern auch, es sind wirklich so viele Fragezeichen dazu.
2: Mehr Fragen als Antworten.
0: Und das wird da einfach nicht, das ist halt...
2: Vor allem dieser Satz, nach Vucis Rede führt ein Roboter in serbischer Tracht einen Tanz auf der Bühne auf, der steht da, als würde der alles beantworten.
0: Das ist ja ganz normal. Das ist übrigens, und dann nach der Rede waren wieder die Roboter da. Nein, was? PS, wo?
2: PS, nach der Rede noch die Roboter tanzen.
0: Warum haben sie es geschafft?
2: Ja, hat's
0: umgefallen?
2: Wie lange hat es gedauert?
0: Ja, was war das für ein Tanz? Wie haben die Leute reagiert? Also, weil im weiterführenden Text steht auch nichts dazu.
2: Gab es Jubel? Gab es noch mehr Proteste?
0: Ja. Nein, von mir gibt es jetzt einen Protest. Also ich finde auch, entweder erklärt man das genau, oder man kann nicht einfach als letztes Slide, übrigens, dann haben Roboter die Bühne gekapert und sie gesagt, jetzt machen wir einen serbischen Volkstanz. What the hell, Alter?
2: Also, ganz am Ende gebe ich euch noch die absurdeste Info, die ihr jemals Info gehört habt.
0: Nebenbei dazu.
2: Ja. Und ciao.
0: Nein, ich finde es seltsam. Also da ja, bitte, liebe Zeit im Bild, könntest du das bitte noch genau erklären? Wir hätten jetzt alle Fragen dazu. Ich möchte morgen eigentlich in der ZIP 1 oder 2 einen mindestens 4 Minuten Beitrag nur über die Roboter.
2: Armin Wolf einen Roboter interviewt.
0: Wieso haben Sie den Tanz aufgeführt?
2: Kritisch.
0: Finden Sie das okay, dass Sie sich die Trachter anziehen? Ja. Ja, nein, auch nicht. So nicht. Wo ist der Komplettismus? Ja, bei solcher Berichterstattung geht ja nicht. Wir sind hier zurückgelassen, völlig verwirrt.

0: Dienstagmorgen, 8.20 Uhr, heute 100. Geburtstag von Peter Alexander. Haben wir schon mal im Klugscheißer gehabt, vielleicht kommt er nochmal irgendwo vor, schauen wir mal. Aber jetzt ein anderer Geburtstag, und zwar Felix Kummer von Kraftklub wird 38.
1: Jawohl, alles Gute zum Geburtstag. Eines meiner Lieblingskonzerte meines Lebens gewesen, Kraftklub in der Wiener Stadthalle. Deswegen freue ich mich ganz besonders, dass wir jetzt spielen mit Ich will nicht nach Berlin.

0: Kraftklub auf 88.6 am Dienstagmorgen, 8.23 Uhr. Wir haben gleich ein kleines Zeitungscheck-Spezial. Ein bisschen Sorgen mache ich mir wegen einer potenziellen Klage, die uns dann erreicht, weil da ist gerade einer, da fliegen die Klagen tief, das ja. Wetter wird gut oder
1: ist,
0: schlecht.
1: Ist generell so derzeit, aber auch jetzt noch.
0: Grundsätzlich, ja. Fällt das schon in die Kategorie Slap-Klage? Ich würde fast sagen. Ja, aber schauen wir mal. Es geht um einen, der prinzipiell in den letzten Jahren dafür bekannt geworden ist, dass er vor allem für die Meinungsfreiheit kämpft und immer wieder betont, man darf ja nichts mehr sagen. Und jetzt eine Zeitung wegen eines Kommentars verklagt und auf Unterlassung klagt und dass der wieder gelöscht werden muss.
1: Was? Wenn man kurz drüber das gesagt hat?
0: Ja, wenn wir kurz drüber nachdenken, genau das, was er immer kritisiert, macht er jetzt selber. Aber vielleicht denkt er sich, ich sage ja nur. Ja? Schau mal, es geht um Dieter Nur und darüber plaudern wir gleich in einem kleinen Zeitungscheck-Spezial. Ist tatsächlich auch relevant, wenn man den nicht kennt oder nicht mag, aber es ist schon ein wichtiges Thema.
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3: Bis zu 38 Grad erwarten uns heute nochmal, vor allem im Osten des Landes, also vor allem nördliches Niederösterreich, Wien und auch das Nordburgenland. Wir haben jetzt zum Beispiel schon 27 Grad im Bad Tatzmannsdorf im Burgenland, im Poisdorf in Niederösterreich sind es jetzt schon 26. Schauen wir weiter in den Süden nach Kärnten, da in St. André aktuell 24 Grad. Es ist auch fast überall die Sonne unterwegs, im Westen allerdings, da geht es dann los mit ein paar dichteren Wolken und im Laufe des Tages vor allem auf den Bergen auch ein paar Gewitter, die möglich sind.
0: Danke Sarah. 8.25 Uhr, die Schlagzeilen mit Martina Steiber.
4: Die nächste Tropennacht in weiten Teilen des Landes liegt hinter uns. Dabei fällt die Temperatur nicht unter 20 Grad. Gestern wurde auch den dritten Tag in Folge eine neue Höchsttemperatur in Österreich für Juni gemessen. In Bad Deutsch-Altenburg im Bezirk Bruck an der Leitha sind 40,1 Grad registriert worden. Die große Hitze hat zuletzt auch einen Ansturm auf das Gratis-Hitzetelefon des Gesundheitsministeriums ausgelöst. Besonders häufig wurde danach gefragt, wie die Wohnung kühler werden kann. Großbritannien plant einen harten Kurs für Asylwerber. Wer dauerhaft bleiben will, soll die Kosten für Unterkunft und Versorgung zurückzahlen. Dabei geht es um eine Summe von umgerechnet mehr als 11.000 Euro. Kinder sollen davon ausgenommen sein. Mit dem Vorschlag will die Regierung die illegale Einwanderung eindämmen und die Belastung für die Steuerzahler verringern. Drei Schwerverletzte gibt es nach einer Explosion am Eingang eines Wohngebäudes in Monaco. Darunter ist einer der reichsten Unternehmer der Ukraine. Auch eine Frau und ein Jugendlicher wurden verletzt, vermutlich Familienangehörige. Offiziell bestätigt sind die Identitäten noch nicht. Ein Anschlag gilt als wahrscheinlich. Ein Schock für die monegassische Gemeinschaft ist von Fürst Albert zu hören. Und für Deutschland ist auch diese Fußball-WM enttäuschend zu Ende gegangen. Der vierfache Weltmeister hat im Sechzehntelfinale gegen Paraguay im Elfmeterschießen mit 3:4 verloren. Ebenfalls im Elferschießen ist Marokko weitergekommen mit einem 3:2 gegen die Niederlande. Aufgestiegen ins Achtelfinale ist auch Brasilien mit einem 2:1-Sieg gegen Japan. Die Spiele heute: Elfenbeinküste gegen Norwegen, Frankreich gegen Schweden und Mexiko gegen Ecuador.
0: Dankeschön, Martina. 8.27 Uhr, ein kurzer Blick auf die Straßen und da schauen wir nach Wien auf die A4, Mike.
1: Richtung Tangente, da ist ein Unfall höher Simmeringer Heide passiert, eine Fahrspur ist blockiert und im Frühverkehr ist das besonders mühsam, ihr braucht hier 30 Minuten länger. Olivier hat sich bei uns gemeldet, A22 Richtung Stockerau, Höhe Floridsdorfer Brücke, da ist ein Unfall passiert, eine Fahrspur ist gesperrt, die Feuerwehr ist aber schon dort zum Aufräumen, also hoffentlich bald die Unfallstelle geräumt, wir geben euch da natürlich Bescheid. Und Niederösterreich, B20 Marizeller Straße bei der Autobahnanschlussstelle St. Pölten Süd, da ist ein Unfall passiert, braucht ihr aktuell ca. 15 Minuten länger, da sind noch die Aufräumarbeiten im Gang.
2: Vorsicht, Blitzer.
1: Blitzer habe ich aktuell keine für euch.
0: Ja, wünsche mal gute und sichere Fahrt.
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11: Dienstag, 8.30 Uhr, 8:30, 8:30, der Start in den Tag mit Volbeat und vor ewig schönen guten Morgen.

0: Dienstagmorgen, 8.35 Uhr und wir kriegen jetzt schon Unterstützungsangebote. Ich schätze mal, wird Anwalt sein, der Firas, der uns sagt, also wenn euch dann nur wirklich verklagt, wegen dem, was ihr jetzt gleich sagen werdet, dann schauen wir uns das an einmal. Das kann ja nicht sein.
1: Ich glaube, das hat uns der Firas schon ein paar Mal angeboten.
0: Ja, ja, wenn sich das finde ich super lieb.
2: Das ist gut zu wissen.
1: Ja, Rechtsbeistand.
0: Jetzt werden wir richtig gut. Nein, wir passen ja. Können wir uns nicht leisten. Aber kleines Zeitungscheck-Spezial gleich über das Thema, über viele Themen. Meinungsfreiheit, ja. Dieter Nuhr.
1: Meinungsfreiheit.
0: Und eine Klage. Ja, ich glaube, es fällt in die Kategorie Slap-Klage, würde ich mal sagen.
1: Ich glaube auch, dass es um Meinungsfreiheit geht.
0: Ja, schauen wir mal. Gleich nach der Pretty Reckless. Ist spannend und wichtig für uns alle.

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1: Heute ein kleines Zeitungscheck-Spezial und zwar zu einem, wie ich glaube, sehr, sehr spannenden Thema. Es geht um was Grundsätzliches und deswegen ist es auch ein Spezial, darüber muss man schon länger reden. Und es beginnt einmal mit der Überschrift vom Standard. Dieter Nuhr verlangt Löschung eines Kommentars und droht dem Standard mit Klage. Kommentar in dem Fall nicht ein Social-Media-Kommentar oder nicht eins im Standard-Forum, sondern Kommentar im Sinne von ein Artikel, der offensichtlich gekennzeichnet eine Meinung des Journalisten oder der Journalistin darstellt und aber auch ein Meinungsstück und eben auch so deklariert ist. Das gibt es auch. Worum geht's grundsätzlich? Es geht um einen Kommentar eben von Beate Hausbichler, die hat mit der Überschrift geschrieben, bei Dieter Nuhr müssen selbst Femizide für eine Pointe herhalten. Und dazu gibt's eben eine aktuelle Sendung für sein Erklärstück in seiner aktuellen ARD-Sendung Nur im Ersten, also im öffentlich-rechtlichen deutschen Fernsehen. Und da kommt Dieter Nuhr dann zum sehr ernsten Thema Femizide natürlich. Ja, also braucht man jetzt, glaube ich, nicht irgendwie, das ist schon mal als Comedian, Kabarettist, was auch immer, okay, hagelig, ja. Und Dieter Nuhr erklärt dann hier, ja, zwischen 300 und 350 Femizide im Jahr in Deutschland passieren, das ist ungefähr selbes Verhältnis, so mal 10 Einwohnerzahl zu Österreich, also ähnlich. Und er sagt dann, jeder einzelne Fall eines Femizids ist einer zu viel, das ist doch gar keine Frage, sagt er. Und dann wird eben hier in dem Kommentar von Beate Hausbichler geschrieben, aber, jetzt kommt genau das Aber, und da argumentiert er einfach, wenn man sich das anschaut, dass es halt nur verdammt wenige Männer wären, die hier Frauen ermorden würden, im Vergleich zu den Millionen von Männern, die in Deutschland leben. Also wenn man jetzt dumm mal Pi rechnet, 40 Millionen Männer und es sind dann eben 350 Femizide, die hier passieren. So. Das ist dann auch weiter die Schlussfolgerung. Die Wahrscheinlichkeit liegt also praktisch bei Null. Das ist grundsätzlich mal etwas, was man sich rein simpel in Zahlen anschauen kann und sagen kann, ja, prinzipiell natürlich im Vergleich zu den Bevölkerungszahlen und der Anzahl von Leuten sieht natürlich das, ist das einfach nochmal nicht wert, denn für den Einzelfall und die Dramatik und die Tragik und die Schrecklichkeit, aber grundsätzlich in Zahlen kann man das so sagen. Also als Beispiel, auch in Österreich, wenn man jetzt sagt, das sind da ungefähr 30 bis 35 Femizide, die im Jahr
2: passieren?
1: Ja, ich will nicht passieren sagen, sondern eben die verbrochen werden, sagen wir es einfach so, passieren ist eine Relativierung.
2: Ja, stimmt.
1: Ist das eine Zahl, aber zum Beispiel Verkehrstote im Jahr gibt es Richtung 300 bis 360 oder so viel. Also um eine Relation zu setzen, rein in Zahlen, ist die Frage, ja, was will man damit genau sagen, gerade als Kabarettist? Man könnte dann einen langen medienphilosophischen Diskurs drüber führen, zu sagen, okay, gibt die Berichterstattung das so wieder oder wird da vielleicht ein Eindruck erweckt, dass das quasi zu jedem Augenblick und jeder Frau in jedem Moment passieren könnte? Also ist das irgendwie so eine Art, um Gottes Willen, die Gefahr ist allgegenwärtig für jede Frau, weil so viel Ding und Femizid passieren. Darüber könnte man ein längeres, glaube ich, einen längeren Diskurs führen, vielleicht nicht als Kabarettist oder vielleicht in einer größeren Runde mit Medienforschern, mit vielen Experten. Das wäre möglich. Aber da grundsätzlich der Part ist auch nicht das, woran sich in dem Kommentar, glaube ich, grundsätzlich gestoßen wird, sondern dann kommt noch was dazu, was wirklich das große Problem ist. Dann schreibt nämlich auch Beate Hausbichler, zitiert, worüber dann Dieter Nuhr weiterspricht, ist, zur Sicherheit wäre es nicht schlecht, wenn man den Partner vor dem Geschlechtsverkehr einfach erst einmal kennenlernt, sagt Nuhr. Und da wird's halt dann wirklich problematisch. Ihr seht, ich passe ein bisschen auf, was ich sage, weil wir können uns nicht so leicht eine Klage leisten oder sonst irgendwas. Aber das ist ja relativ objektiv feststellbar. Also es geht um das Thema Femizide und dann wird gesagt, so quasi, ja, es wird sich aber nicht schaden, wenn man den Partner, also die Frau, den Partner vom Geschlechtsverkehr kennenlernt. Das ist relativ objektiv feststellbar, eine Täteropferumkehr. Victim Blaming.
2: Ja.
1: Auf der einen Seite. Und zusätzlich natürlich widerspricht das eigentlich jeder vorhandenen Faktenlage, als wären die meisten Femizide durch One-Night-Stands hervorgerufen.
2: Und das lässt sich sehr, sehr leicht feststellen, dass das nicht so ist.
1: Einfach nur mal durchlesen, Statistik, Kriminalstatistik oder sonst was, das ist relativ einfach nachzulesen, dass das in den allermeisten Fällen in Beziehungen passiert oder mit Ex-Partnern, nach langjährigen Beziehungen, auch nach langjährigen Ehen oft. Also wenn das überhaupt dann irgendwelche Fälle sind, einfach so sonstige Geschichten. Also dieses, nicht kennengelernt und sonst was und deswegen Also das wäre trotzdem genauso absurd, wenn so ein Victim-Blaming funktioniert und eine Täter-Opfer-Umkehr. Aber es ist einfach noch wirklich so leicht faktisch zu 100% einfach nicht richtig. Oder sagen wir von mir so 98%.
2: Ja. Ja.
1: Und deswegen dann natürlich die spannende Frage, was genau jetzt sich eigentlich da aufgeregt wird. Weil von der Firma von Dieter Nur TV da einfach gesagt wird, ja passt, also das schreiben halt, das ist eine unzutreffende Darstellung in diesem Kommentar, Herr Nur mache sich über Femizide lustig. Er ist in Titel, Vorspann und Gesamttendenz unwahr, sinnentstellend und verletzt die Rechte unseres Gesellschafters sowie unseres Unternehmens in erheblichem Maße. Wir fordern Sie auf, ihn unverzüglich offline zu nehmen, schreibt da eben der Geschäftsführer der Produktionsfirma dem Standard, und der Kommentar verletzt nur das Persönlichkeitsrechte und sei geschäftsschädigend. Und weiter wird erklärt, nur das Thema seien nicht die Opfer von Femiziden, sondern die Sprache, mit der heute pauschale Vorurteile gesellschaftsfähig gemacht werden. Und Herr Nur greift dabei eine konkrete publizistische Denkfigur auf, die das individuelle Zusammenleben mit einem Partner zur statistischen Bedrohung erklärt und dem sämtliche Männer unter Generalverdacht stellt. Also er versucht schon, das Thema zu machen, diese Generalverurteilungen, Männerproblem, Männermorden und so weiter und so fort, all diese Dinge, ja. Aber dieser spezifische Part, der im Standard auch im Kommentar genau hergenommen wird, der ist halt auch so passiert. Der ist auch nicht sinnentstellt. Also man kann sich das Teil anschauen, ist auf Social Media nachzuschauen.
2: Das ist falsch wiedergegeben.
1: Das ist nicht sinnentstellt.
2: Ja.
1: Das ist nicht sinnentstellt, und das andere ist ja ein anderer Gedankenanschluss, den man da findet. Aber ja, also Anspruch auf Unterlassung, Richtigstellung und Beseitigung. Und das ist halt insofern ein wahnsinnig spannendes Ding, weil Dieter Nur seit vielen Jahren eigentlich nur noch davor hervorsteht, dass er sagt, man darf nichts mehr sagen und es gibt Zensur und die Cancel Culture, all das.
2: Wir werden alle mundtot gemacht.
1: Mundtot gemacht, nichts davon mehr sagen, das Klassische. Dann sagt er was, im Öffentlich-Rechtlichen. Da muss man dazu sagen, seine Kritik, man dürfe nichts sagen, er hat eine Sendung im Öffentlich-Rechtlichen.
2: Zu einer guten Sendezeit.
1: Hauptsendezeit.
2: Ja.
1: Und darf da sowas sagen?
2: Ja.
1: ARD hat sich dann auch auf das reagiert, gesagt, naja, prinzipiell eh, da kann man schon kritisch sehen, wir als ARD distanzieren uns von dieser Aussage, aber grundsätzlich künstlerische Freiheit und so weiter und so fort, okay.
2: Aber das ist also witzig, oder? Die ARD sagt selber, na, er darf das sagen, weil künstlerische Freiheit.
1: Ja, ja. Aber er wird nicht gecancelt für das.
2: Mhm.
1: Und es regen sich halt andere auf und sagen eine Meinung zu seiner Meinung. Und dann sagt er, Moment einmal, Klage, weg damit, so nicht, ich verklage euch, ja. Ich cancel eure Meinung. Mhm. Also, es ist ein bisschen... Es
2: entbehrt einer gewissen Ironie.
1: Ich meine, vielleicht ist das ein Kabarettstück. Wer ist ein Kabarettist oder so? Ja. Vielleicht ist lustig gemeint. Aber das ist wild und wieder mal so ein Punkt vom Inhalt her, ja, wahnsinnig. Ich traue mich gar nicht zu viel zu sagen an Wertung, sonst, wie gesagt, wir können uns das nicht leisten, wenn das passiert. Deswegen gehen wir da sehr sachlich dran. Aber grundsätzlich ist es schon wild, dass jetzt so eine Klage aus der Richtung kommt, die sagt, warum darf man nichts mehr sagen? Außer mir gefällt es nicht, dann dürfte sie auch nicht mehr sagen. Kann man mal so stehen lassen.
2: Ja.
1: Aber trotzdem, grundsätzlich diese Slap-Culture, diese Slap-Klagen, die überall durchgehen in unterschiedliche Richtungen und aus allen Richtungen herkommen, das ist schwierig.
2: Wenn man für die Meinungsfreiheit eintritt, dann muss man sie auch zulassen, wenn einem die ausgesprochene Meinung nicht gefällt.
1: Das wäre eigentlich so der Grundsatz in der Demokratie. Sondern nicht irgendwer wirklich massiv verhetzt, beschimpft oder sonst was wird, und das ist ja einfach nicht der Fall. Man kann das alles im Detail nochmal nachlesen, die Artikel sind alle noch online, ist auf dem Standard zu finden.
2: Genau, der Standard hat nämlich seinen Artikel nicht untergenommen.
1: Nein, der Artikel ist weiter, da kann man auch schauen, ob man findet, dass es irgendwie sinnentstellt ist, und sich auch gerne noch das Originalfile natürlich anhören, was es online nachzuschauen gibt. Eieiei. Schwierige Zeiten. Dienstagmorgen, 8.48 Uhr, hier ist 88.6.

0: Three Doors Down auf 88.6 am Dienstagmorgen.
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5: Im Westen des Landes ist die Sonne nur zeitweise unterwegs, da kommen noch einige Wolken jetzt dazu und dann ab der Mittagszeit steigt vor allem die Wahrscheinlichkeit für Regenschauer und Gewitter, vor allem in den höheren Lagen. Temperaturen auch im Westen noch spürbar kühler, wir haben zum Beispiel 17 Grad aktuell nur in Bad Gastein in Salzburg. Schauen wir nach Tirol in Meierhofen, da sind es aktuell 19 Grad und dann aber dafür wieder in Richtung Osten, Wiener Neustadt in Niederösterreich, da sind es aktuell schon 27 Grad, da wird es heute auch nochmal deutlich wärmer, heißer, nämlich bis zu 38 Grad, da heute die Hitzepole.
0: Danke, Sarah. 8.53 Uhr, die Nachrichten mit Martina Steiber.
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6: Es sind erste Vorboten für ein vorläufiges Ende der Hitzewelle. Teils heftige Unwetter sind gestern etwa über Tirol gezogen. Der viele Regen hat auch einige Muren ausgelöst. In Oberösterreich sind die Feuerwehren zu mehr als 200 Einsätzen ausgerückt. Besonders betroffen war hier der Bezirk Vöcklabruck. Hagel und Gewitter haben auch den steirischen Bezirk Bruck mit Zuschlag getroffen und die Helfer gefordert. Spätestens morgen will die Regierung die Eckpunkte der Gesundheitsreform präsentieren. Heute ist im Bundeskanzleramt ein finales Treffen geplant mit den Spitzen der Koalition.

0: wie den obersten Vertretern von Bund, Ländern und Gemeinden. Einig sind sich die Beteiligten zumindest darüber, dass die Behandlungen der Patienten womöglich aus den Spitälern in die wesentlich günstigeren Arztpraxen verlagert werden. Auf Zypern tagt heute der Friedensrat, den US-Präsident Trump zu Jahresbeginn ins Leben gerufen hat. Er sollte ursprünglich den Friedensplan für Gaza überwachen. Fortschritte sind aber ausgeblieben. Zu den Gründungsmitgliedern des Friedensrats gehören rechtspopulistische Trump-Fans wie die Regierungschefs von Argentinien, Israel oder Ungarn, damals noch unter Premier Viktor Orban. Österreich und auch andere Staaten wie Deutschland oder Frankreich sind keine Mitglieder. Verlorene oder beschädigte Koffer können Fluggesellschaften ganz schön teuer kommen. Jedes betroffene Gepäckstück kostet im Schnitt $260. Weltweit entstehen den Airlines dadurch jährlich Kosten von etwa 6,3 Milliarden Dollar. Die Zahl der Gepäckprobleme ist 2025 im Vergleich zum Vorjahr aber immerhin um fast ein Fünftel gesunken. Experten führen das vor allem auf eine bessere digitale Vernetzung zwischen Fluggesellschaften und Flughäfen zurück.
1: Dankeschön, Martina. 8.55 Uhr, wir schauen auf die Straße, Mike.
2: Und dann nach Salzburg A10 Richtung Villach im Katschbergtunnel. Da ist ein Fahrstreifen blockiert nach einem Unfall. Und auch noch Kärnten A2 Richtung Wien zwischen Völkermarkt West und Ost. Auch da ist ein Unfall passiert, auch hier ein Fahrstreifen blockiert. Gute Nachrichten gibt es jetzt für Wien. Die Unfallstellen in Wien auf der A4 und der A22 sind beide geräumt und der Stau hat sich weitgehend aufgelöst.
1: Dann wünschen wir gute und vor allem sichere Fahrt.
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17: 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Schönen guten Morgen. Wie spät ist es eigentlich?
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2: Okay.
17: Für euch im Studio Mike Hornig.
2: Schönen guten Morgen.
17: Und Sarah Steiner.
2: Schönen Dienstag.
17: Und hier ist er.
7: Schieb da wieder Turbo von meinem Lastwagen.
17: Der Tempel.
1: Naja, dann schieben wir gleich mal an. Aber wichtig jetzt, der Song schiebt an, auch wieder Turbo vom Lastwagen, aber dann nicht gleich den Songtitel befolgen und schnell fahren.
2: Genau.
1: Das ist
2: so
1: schlecht.
2: Sind wir nicht.
1: Nein, so sind
2: Turbo,
1: wir nicht.
2: Turbo, ja, Breaking the Law, nein.
1: Nein. Nicht zu schnell und nicht mit zu viel. Wir schauen ins Burgenland. Egal. Ja. Aber nicht auf alle, auf einen.
5: Nein.
1: Wenn man nicht weiß, wen, ich meine, das kann man im Landtag suchen. Egal. Kurz vor neun.
2: Hier ist 8:26.
1: Schönen Start in den Tag, Judas Priest, Breaking the Law, hier ist 8:26.

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1: Und es geht am Freitag los.
2: Jawohl,
1: es ist jetzt soweit.
2: Es sind nur noch 3 Nächte, die wir überstehen müssen und dann geht's los mit nämlich wirklich diesem fetten Line-Up. Wir haben gerade reingehört, bitte können wir das uns kurz nochmal auf der Zunge zergehen lassen. Am Freitag Avatar auf unserer Bühne, am Samstag Airborne und am Sonntag Feuerschwanz. Alles dieses Wochenende.
1: Ja, und rundum auch noch davor Wahnsinnsprogramm. Die Platzangesammels vom Outer Space, Nano Wolf Steel, Mr. Hell und die Pullwaffen. Wir haben die Coffee Shop Company, wir haben unfassbar viel Musik noch aus Österreich mit dabei. Venice Blue, unsere Headliner der Rot-Weiß Rockstage und. Also wirklich, wirklich geiles Programm. Und das Wetter wird auch dann endlich so, dass man wirklich sich vor eine Bühne stellen kann.
3: Boah,
1: also
3: stell dir vor, es wäre letztes Wochenende gewesen, da hättest du ja nicht überlebt vor der Bühne. Aber jetzt wird es, glaube ich, Sarah, wie schauen wir aus? Angenehm.
2: Aktuell sagen die Wetterkarten Freitag Wien 28 Grad.
1: Ja, bitte was.
3: Perfekt.
1: Oder?
2: Na,
1: vielleicht
2: bitte, das
1: vielleicht
2: noch
1: so ein paar Wolken, was das nicht allzu, aber natürlich kein Regen, es soll auch, soll ich das irgendwie halbwegs trocken, also keine aber was und ein paar Wolken, ein Getränkerl und dann Musikerl und alles mit dabei.
2: Ich schreibe das so auf und gebe die Liste der Wetter viel weiter. Sie wird uns das bescheren, hoffentlich.
1: Es wird wirklich, wirklich geil und wir haben natürlich zum Beispiel auch wieder mit dabei, Bierpong am Samstag und am Sonntag ist am Start.
3: Schön.
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2: 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Kann man ihn noch nicht übersehen.
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3: Oh.
1: Was?
3: Ja. Die sind ja verrückt.
1: Er kommt mit dabei. Es wird sensationell. Leute, Line-Up, alle Details, wer was wann wie wo spielt. Radio 88.6 AT, 3 Tage, 7 Stunden, 21 Minuten, dann geht's los. 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Das ist die großen Headliner. It ain't over till it's over. Schönen Dienstagmorgen.

0: Alter Schwede, keiner Scheiß die Scheiben. Richtig gut.
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1: Dienstag, 12.09. Gleich Zeit für den Plus Grundwellen nach der Pretty Reckless.

0: Pretty Reckless auf 88.6 am Dienstagmorgen, 9.15 Uhr. Es ist Viertel 10.
1: 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Bitte erheben Sie sich und bestaunen Sie des Tempels Kronjuwel.
0: Überraschungssong wie gewohnt um diese Uhrzeit. Heute ein Anlass. Wann, wenn nicht heute? 100. Geburtstag von einer absoluten Legende für die Ewigkeit. Peter Alexander. Na gut, dann muss es ein Peter Alexander sein. Und ich habe mir gedacht, eine Nummer, die, ich habe schon ein paar von ihm gespielt bei den Kronjuwelen. Diese aber noch nicht. Eine Mu, eine Mäh.
2: Jawohl.
0: Ich glaube, es wird viel amüsieren. Viel Spaß.

0: Barbara, du bist so fertig, das ist schon wieder leibend.
1: Also Temper, das ist einfach immer wieder legendär, was du für Kronjuwelen spielst. Hut ab, das ist echt einfach nur mehr lustig und zum Lachen ist sowas heiter dann und bringt für den ganzen Tag einfach Spaß und Freude. Danke dir dafür.
2: Und um diesen Ohrenschmaus zerebral in unseren Speicher hineinzukriegen, haben wir alle eine beliebte Kindheitserinnerung gelöscht. Großartig.
3: Das hören wir immer im Weihnachten mit meiner Tochter. Die kennt das auch. Das haben wir schon als Kinder gehört. Die ganzen Peter Alexander Weihnachtslieder und meine Tochter auch.
4: Eine Tete, eine Tute, eine Rute. Timpel, du bist einfach der Geilste.
5: Also vielen Dank, dass man mitten in der Hitzewelle Weihnachtslieder abspielt in der Radio. Das sorgt ein bisschen für einen kühlen Kopf. Dankeschön.
6: Muss ich dazu sagen, fairerweise, ich vergesse dann auch gerne immer wieder, dass es eine Weihnachtsnummer ist, weil sie heißt Moon May.
7: Ja, sie heißt nicht Moon May zu Weihnachten.
6: Nein.
7: Sondern sie heißt einfach nur eine Moon May.
6: Aber wenn es dann
7: viele durchschaut.
6: Ja, wir haben. Nein, wer durchschaut, ist gut, wenn man es dann hört. Mir ist dann eher aufgefallen, dass während es rennt, wir haben das irgendwann einmal, glaube ich, bei einem T-Shirt-Tag gespielt und da war es dann auch die Erkenntnis, dass er Weihnachtslied, das habe ich aber vergessen.
7: Ja.
6: Natürlich, weil ich meine.
7: Ja. Vielleicht sollte man auch dazu schreiben, Weihnachtslied.
6: Irgendwie wäre das angebracht, aber es haben sich so massiv viele jetzt so sehr gefreut über diese Nummer, dass das, finde ich, wurscht ist.
7: Und das ist ja eine Weltklasse-Abkühlung, das haben jetzt sehr viele geschrieben bei dieser Hitze. Also eine Top-Auswahl hat zum Beispiel auch die Sam geschrieben oder auch der Klaus.
6: Ja, sehr, sehr schön. Und danke für die vielen, vielen Nachrichten. Schön, dass es so vielen so gefällt. Vor allem der Anton mit Havara, du bist so fertig, dass schon fast wieder leibend ist. Nehme ich.
8: Das würde ich auch als Kompliment nehmen.
6: Ich sehe es auch so.
8: Mehr als eine Person haben es unabhängig voneinander geschrieben. Zum Beispiel die Frone, Weihnachtslied bei der Hitze, vielleicht hilft es beim Abkühlen.
6: Ich glaube auch. Das kann man sich, glaube ich, in den Kopf setzen. Oder denken an Schnee. Achso, gibt es bei uns zu Weihnachten auch nicht mehr. Na wurscht. Hier ist 88.6. 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Geburtstag bei Timpels Kronenwellen auf 88.6.
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7: Es geht immer weiter bergauf mit den Temperaturen, vor allem in der Osthälfte des Landes. Da schauen wir zum Beispiel in die Steiermark. In Deutschlandsberg haben wir jetzt schon 29 Grad. In Niederösterreich, in Reichenau und Rax sind es aktuell 27 und in Kärnten, in Malnitz, da sind es aktuell nur 16 Grad. Da gibt es jetzt auch schon ein paar dichte Wolken. Wir haben vor allem im Westen und Süden heute ein paar Gewitter, die können teilweise auch ein bisschen heftig ausfallen. Im Osten aber dafür nochmal bis zu 38 Grad.
6: Danke, Sarah. 9.21 die Schlagzeilen mit Martina Steiber.
10: Es sind erste Vorboten für ein vorläufiges Ende der Hitzewelle. Teils heftige Unwetter sind gestern etwa über Tirol gezogen. Der viele Regen hat auch einige Muren ausgelöst. In Oberösterreich sind die Feuerwehren zu mehr als 200 Einsätzen ausgerückt. Besonders betroffen war hier der Bezirk Vöcklabruck. Hagel und Gewitter haben auch den steirischen Bezirk Bruckmürzzuschlag getroffen und die Helfer gefordert. Spätestens morgen will die Regierung die Eckpunkte der Gesundheitsreform präsentieren. Heute ist im Bundeskanzleramt ein finales Treffen geplant mit den Spitzen der Koalition sowie den obersten Vertretern von Bund, Ländern und Gemeinden. Einig sind sich die Beteiligten zumindest darüber, dass die Behandlungen der Patienten womöglich aus den Spitälern in die wesentlich günstigeren Arztpraxen verlagert werden. Auf Zypern tagt heute der Friedensrat, den US-Präsident Trump zu Jahresbeginn ins Leben gerufen hat. Er sollte ursprünglich den Friedensplan für Gaza überwachen, Fortschritte sind aber ausgeblieben. Zu den Gründungsmitgliedern des Friedensrats gehören rechtspopulistische Trump-Fans wie die Regierungschefs von Argentinien, Israel oder Ungarn, damals noch unter Premier Viktor Orban. Österreich und auch andere Staaten wie Deutschland oder Frankreich sind keine Mitglieder.
6: Dankeschön, Martina. 9.22 Uhr, wir schauen auf die Straßen,
8: Mike. Nach Salzburg A10 Richtung Villach zwischen Golling und Pasluik, der Ofenau-Tunnel, der ist aufgrund eines technischen Defekts aktuell gesperrt. Besser die Sperre vor Ort abwarten. Abgesehen davon hat sich schon ein bisschen beruhigt im Frühverkehr. Auf den Hauptverkehrsrouten ist noch ein bisschen was los.
6: Wir wünschen gute und vor allem sichere Fahrt.
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6: 9:25 Uhr, kurz vor 9:30 Uhr, der Start in den Tag mit einem Klassiker, würde ich sagen, Green Day, Basket Case für euren Dienstagvormittag.

0: Dienstag, 9.28 Uhr, kurz vor halb 10. Gleich versuchen wir ein 88.6 Rockolette. Warum sagen wir das so? Wir sind letzte Woche in ein neues Studio übersiedelt und wie immer natürlich klarerweise, ein paar Macken gibt's noch auszumerzen. Telefon sollte jetzt dann gehen. Wir haben es getestet, aber wisst ihr, wie es ist. Ne? Vielleicht, also wir versuchen es.
1: Lassen wir uns überraschen.
0: Eigentlich soll es gehen. 01886 1886 die Nummer, um dann gleich mitzuspielen und anzurufen nach Queen beim Rockolette. Hier ist 88.6. Schönen guten Morgen.

0: Queen auf 88.6 am Dienstag, Vormittag 9:32 Uhr, kurz nach halb 10.
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0: Na gut, dann spielen wir eine Runde, vermutlich. Und zwar um den 88.6 Rockspertenchip und den Titel Rocksperte des Tages. Per Telefon wäre der Plan. 01 88 6 1 88 6. Wenn ihr glaubt, ihr kennt die richtige Lösung, frage natürlich wie immer, was spielen wir überhaupt?
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2: Im besten Fall finden wir heute heraus, welcher Rockstar gesucht wird. Es geht quasi um Personenraten, das heißt, wir wissen von der Person aktuell noch gar nichts. Und ich gebe euch jetzt einmal drei Hinweise und dann kommt vielleicht schon drauf, welchen Rockstar wir suchen. Anrufen sollte gehen. Telefonnummer noch einmal 01 88 6 1 88 6.
0: Bad.
2: Geht schon.
0: Ja.
2: Simple Mike raten mit.
0: Ja.
2: Und ich gebe die ersten drei Hinweise. Die Person war heuer nicht in Österreich zu sehen.
0: Mhm.
2: Die Person macht auch Solo-Musik und sie ist bekannt für ein gewisses Markenzeichen.
3: Ja, das können 1 Million Leute sein.
0: Nicht in Österreich Solo auch, heißt das auch einer Band grundsätzlich?
3: Markenzeichen.
0: Ein gewisses Markenzeichen.
3: Ich schreibe mal wen auf, aber ich glaube, den hatten wir vor kurzem erst.
0: Gewisses Markenzeichen, ich meine, natürlich, da gibt es ein paar, die halt besonders hervorstechen. An die man gleich denkt, Kleidungsstücke oder sonst irgendwas, aber weiß nicht, ob es so einfach ist.
2: Man könnte anrufen jetzt.
0: Die Nummer theoretisch wäre 01 88 6 1 88 6. Praktisch ist es auch, was wir nicht wissen, ob es vielleicht
2: doch nicht funktioniert.
0: Nicht geht.
2: Aber getestet hätten wir es.
0: Ah, schau, da lässt schon. Sensationell. 88 6, hallo, wer ist dran?
4: Ja, servus, da ist der Flo.
0: Flo, du bist der Erste, der bei uns ins Telefon durchkommt. Jawohl.
4: Ich bin der Erste.
0: Ja, servus.
4: Ich rate einfach mal ins Blaue und sage Corey Taylor.
0: Corey Taylor. Oh, waren die heuer nicht, ja? Ich glaube, das stimmt.
3: Ja, okay. Markenzeichen.
0: Markenzeichen.
3: Die Maske bei Slipknot.
0: Ach so, die. Ja, guter Punkt. Ja, die hätte ich gar nicht gedacht. Okay, ja, stimmt.
4: Die hat jetzt mal die Masken gesagt, ja?
0: Ja, das ist ein guter Punkt.
3: Ja.
0: Sarah?
2: Das heißt, Flo ins Blaue geraten aufgrund des dritten Hinweises.
0: Na wieso? Alles andere müsste ja auch passen, oder? Waren die heuer?
2: Aber vor allem.
0: Ach so.
2: Also das war für dich der ausschlaggebende Grund für ins Blaue raten.
4: Ja, genau.
2: Ist das so?
0: Okay.
2: Naja, Flo, dann hören wir rein.
0: What the fuck, Alter? Was? Was
2: ist das? Flo, das ist ein Wahnsinn.
0: Flo, bitte, sensationell.
4: Wow.
0: Ja, das ist ja unglaublich.
2: Na, da schaue ich jetzt aber.
3: Das ist ja wirklich, also ich meine... So eindeutig war es jetzt nicht, finde ich.
0: Na, hätte ich jetzt auch nicht so gesehen, aber wirklich...
4: Ich hätte viele andere auch sagen können, ja?
0: Eben. Ich habe mir gedacht, irgendwie da mal klar Slash sagen mit seinem Zylinder und blauen Ding.
3: Ja, ich habe Slash aufgeschrieben, ja.
0: Ja, das ist ja eh. Und es hätte auch noch eben viele andere gegeben mit bestimmten Attributen, mit bestimmten Auftrittsmerkmalen. Und du kommst einfach direkt zum Corey Taylor. Ja, sensationell.
4: Ja.
0: Bro, du bist wirklich hochverdienter Rocksperte des Tages. Gratulation.
4: Besten Dank.
0: Bleib uns.
4: Wünsche noch einen schönen Tag.
0: Ja, ebenso. Ebenso.
4: Ja,
0: bleib.
4: Ich
0: bleib uns noch in der Leitung. Und gut, da ist er.
2: Okay,
0: ja,
2: also, schade.
3: Du hast sicher länger daran gearbeitet, als der Flo jetzt braucht hat, um das zu lösen.
2: Tatsächlich, ich hätte noch irgendwas auf Lager gehabt.
0: Weniger lang geht gar nicht. Okay, na dann, jetzt Corey Taylor mit. Magst du die Antwort noch vorlesen oder bist du jetzt bereit?
2: Ja, na, wir können auch noch auflösen. Er war nämlich letztes Jahr, 2025 zuletzt, waren es am Nova Rock als Slipknot natürlich. Solo macht er ja auch was als Corey Taylor und das Markenzeichen, ja klar, die Masken. Dann hätte ich noch gehabt, steht mit 8 anderen Kollegen auf der Bühne.
0: Ah ja, okay, da wird es dann
3: ist aber schon
2: eindeutiger. Und die beiden Bands beginnen mit demselben Buchstaben. Stone Sour und Slipknot.
0: Ah, ja.
3: Na, büster.
0: Da schau her.
2: Na, aber gut. Alles nicht braucht. Der Flo hat
3: gesagt, red nicht mehr.
0: Ja gut, Slipknot, Psychosocial, hier ist 88.6. Schönen Dienstag, Vormittag.

0: Wolle, das Slipknot Psychosocial. Das ist 886 an einem entspannten Dienstag, Vormittag, und sehr entspannt wird der jetzt dann ablaufen, wenn ich das alles richtig verstanden habe, in Paraguay, weil die haben spontan einen Feiertag ausgerufen, oder?
1: Ja, bitte, wie geil ist das? Wir reden ja eigentlich immer davon, es muss einen Feiertag geben, wenn wir was gewinnen, und Paraguay hat gesagt, der 30. Juni ist nach dieser Überraschung gegen Deutschland bei der Fußball-WM zum nationalen Feiertag erklärt worden.
0: Das ist also Marco Arnautovics Ohren in das paraguayanische Gesetz. Regierungs- oder ins Gesetz, ja.
2: Ja. Ja, ich meine konsequent.
0: Was bei uns wäre das dann am Donnerstag, wenn wir Spanien auch so haben?
1: Ja, aber das finde ich auch, weil wir haben ja gesagt, Feiertag, wenn wir Weltmeister werden, ne?
0: Ja, man kann, ich finde, wenn man vorher den amtierenden Europameister außer hat im 16. Finale, kann man auch schon mal.
1: Kann man auch schon mehr, also. Natürlich, mehr Feiertag ist gut.
0: Bresi, streng dir, mach irgendwas, ja. aber vor allem müssen wir mal raushauen. Schauen wir mal eins nach anderen. Zuerst mal Donnerstag unser 16. Finale und dann schauen wir weiter. Jetzt einmal Dienstag, 9.42 Uhr.
3: 88.6 und die Temple Time präsentieren auch heute wieder voller Stolz. Mike, letzte Worte.
2: Das ist lustig, ich habe mir diesen Witz heute in der Früh schon überlegt und vor einer Stunde hat ihn mir der Jens auch noch auf Instagram geschrieben. Er hat gesagt, übrigens, okay, der wird passen. Er hat gesagt, sehr lustig, zwei Trotteln, ein Gedanke. Ich verlasse jetzt das Studio, die Deutschen verlassen die WM und für unsere Nachbarn heißt es bei der Weltmeisterschaft Parabai.
0: Ja. Ja.
2: Danke, Jens.
0: Das ist okay.
2: Danke.
0: Was war das Zweite?
2: Was war das Zweite? Danke, Jens, habe ich gesagt.
1: Danke, Jens ist der, so, der ist auch...
2: Jens hat es mir geschrieben.
0: Ich dachte, du hast noch einen Witz mit Jens gemacht.
1: Ich habe es auch zuerst geglaubt.
0: Ja, schade.
1: Danke, Jens.
0: Schönen Dienstagvormittag mit 88.6. Viert euch.

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1: Momentan messen wir schon 24 Grad in Linz, 23 sind es in St. Pölten und fast schon frische 22 Grad haben wir aktuell in Salzburg. Heute, da ist es noch einmal sehr, sehr heiß, bei bis zu 30 bis 38 Grad. Am längsten kommt im Osten und im Süden die Sonne raus, sonst müssen wir aber heute auch immer wieder mit Gewittern und Regenschauern rechnen. Morgen am Mittwoch, ja, da soll es dann immer weiter abkühlen mit einigen Schauern und Temperaturen von maximal 27 Grad. Im Osten und im Süden Österreichs, da starten wir morgen zwar wieder heiß in den Tag, bei bis zu 35 Grad. Aber auch hier sollten am Nachmittag dann immer wieder Gewitter und Regenschauer durchziehen. Es ist 9.52 Uhr und damit kommen wir zu den Nachrichten und zu Martina Steidl.
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2: Ein tödlicher Verkehrsunfall in der Nacht auf heute auf der S37 in Kärnten war selbstverschuldet. Der 27-jährige Pkw-Lenker, der ums Leben gekommen ist, hat zuvor in Friesach den Partner seiner Ex-Freundin mit einer Axt getötet und die Frau lebensgefährlich verletzt, bevor er dann gegen einen entgegenkommenden LKW gerast ist. Es sind erste Vorboten für ein vorläufiges Ende der Hitzewelle. Teils heftige Unwetter sind gestern etwa über Tirol gezogen. Der viele Regen hat auch einige Muren ausgelöst. In Oberösterreich sind die Feuerwehren zu mehr als 200 Einsätzen ausgerückt. Besonders betroffen war hier der Bezirk Vöcklabruck. Hagel und Gewitter haben auch den steirischen Bezirk Bruckmürzzuschlag getroffen und die Helfer gefordert. In Vorarlberg sollen künftig kleine Nahversorger mit höchstens 400 Quadratmeter Geschäftsfläche in 65 Gemeinden auch sonntags und an Feiertagen öffnen können. Das will die Landesregierung heute beschließen. Dort arbeiten darf aber nur der Chef oder die Chefin selbst. Denn für das Personal gilt auch weiter die Sonn- und Feiertagsruhe. Der ÖGB Vorarlberg sieht einen gefährlichen Dammbruch und einen Angriff auf den arbeitsfreien Sonntag. In Paraguay ist der 30. Juni nach der Überraschung gegen Deutschland bei der Fußball-WM zum nationalen Feiertag erklärt worden. Zehntausende Menschen haben das 4:3 im Elfmeterschießen gegen den vierfachen Weltmeister gefeiert. Für das Team von Julian Nagelsmann ist es schon das dritte frühe Aus bei einer WM gewesen.
1: Danke, Martina. 9.54 Uhr und damit machen wir noch einen Blick auf die Straßen und das sind wir in Niederösterreich. Da hat es einen Unfall gegeben auf der S1 in Richtung Schwechat zwischen Rot-Neusiedl und Rustenfeld. Hier ist aktuell nur die Überholspur frei und ihr braucht 20 Minuten länger. In Wien, da dauert es auch 20 Minuten länger auf der Tangente in beiden Richtungen. Wo es geht, eine gute und vor allem sichere Fahrt.
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16: Und wir starten auch schon wieder rein in euren Vormittag hier auf 88.6. Heute Dienstag, der 30. Juni schon, kurz vor 10. Und den Anfang, den machen jetzt die Guano Apes. Open your eyes.

Mit Papa Roach, Between Angels and Insects auf 88.6 durch euren Vormittag. Es ist 10.04 Uhr und mit bissl Glück schicken wir euch bald auf ein ganz besonderes Konzert. Die Rede ist von...

richtig gehört. 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Und hier sind sie auch schon, ZZ Top, jetzt hier auf 88.6. Sharp Dressed Man. Schönen Vormittag.

much. She hates me auf 88.6 heute am Dienstagvormittag. 10.12 Uhr heute am 30. Juni. Und damit kommen wir zu verdammt coolem All-Female-Rock aus Mexiko. Wer auch sonst? Die bringen nach langem Warten Ende August, also am 28.08. ihr mittlerweile fünftes Studioalbum raus. Everything's Falling wird das neue Album heißen. Und einen kleinen Vorgeschmack, den gibt's jetzt schon. Die aktuelle Single von The Warning jetzt hier auf 88.6. Ritual. Let's rock.

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1: 10.23 Uhr ist es und ja, der Dienstag heute, der wird heute noch einmal heiß. Bei bis zu 38 Grad, die wir da heute erwarten. Vor allem im Süden und im Osten des Landes, da ist heute wieder viel Sonne mit dabei. Im Rest Österreichs, da können heute aber auch schon die ersten kräftigen Regenschauer und Gewitter durchziehen. Der 88.6 Wettertrend. Ja, morgen am Mittwoch, da stehen dann in ganz Österreich weit mehr Schauer und Gewitter am Programm, bei bis zu 27 Grad maximal. Im Osten und auch im Süden, da erwarten wir zwar morgen noch einmal einen heißen Tag bei bis zu 35 Grad. Am Nachmittag wird es aber auch hier nass. Es ist 10.24 Uhr und damit machen wir noch einen Blick auf die Straßen. Und da geht es eigentlich ganz gut voran. Mühsam ist es aber aktuell in Niederösterreich. Da hat es einen Unfall gegeben auf der S1 in Richtung Schwechat zwischen Rot-Neusiedl und Rustenfeld. Hier ist aktuell immer noch nur die Überholspur frei und ihr verliert 30 Minuten. Außerdem,
0: Vorsicht, Blitzer.
1: Der Christoph hat uns einen Blitzer gemeldet in St. Pölten in der Herzogenburger Straße im 30er. Danke dir fürs Melden, eine gute und vor allem sichere Fahrt.
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0: Saison Vormittag heute am Dienstag, am 30. Juni mit den Foo Fighters und Learn to Fly. 10.34 Uhr und am Freitag, da ist es schon soweit, das Wiener Donauinselfest steht an und da sind die Vorbereitungen natürlich voll im Gange. Unser Badger, der ist da natürlich ganz vorne mit dabei und war heute schon beim Aufbau mit am Start, wo er sich dann den Erwin geschnappt hat, mit dem er sich ein paar Tipps gegen die Hitze am Donauinselfest geholt hat.
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3: Ich habe jetzt den Erwin Scheidel, den Einsatzleiter vom Wiener Samariterbund da. Das Thema Hitze beschäftigt uns alle. Kannst du uns da irgendwelche Tipps geben? Außer viel trinken, weil das wissen wir eh alle.
4: Ja, aber wenn viel trinkt, dann bitte das Richtige. Wenn möglich Wasser. Ja, abkühlen unter einem Baum ein bisschen in Schatten. Kapperl aufsetzen, Sonnenschutz verwenden. Und was ganz wichtig ist, abkühlen, ja, im Wasser. Aber nicht mit einem Sprung ins Wasser rein, sondern vielleicht vorher abkühlen, Puls abkühlen. Es ist wirklich gefährlich, wenn man aufgeheizt ist. Diese Temperaturen an Köpfle einfach ins Wasser reinmachen. Und wirklich nicht von den Brücken springen.
3: Wie seid ihr vorbereitet? Ich habe gehört, das Wetter soll nicht ganz so arg werden am Wochenende, aber es ist doch knappe 30 Grad. Also es ist heiß in der Sonne.
4: Das Gleiche, was ich gerade gesagt habe, gilt natürlich auch für uns.
0: Naja, danke dir, Erwin, und danke natürlich auch dir, Badger. Man kann es wirklich nicht oft genug sagen, bitte unterschätzt die Hitze am Wochenende nicht. Sicherheit geht davor. Also am besten mit Sonnenschutz und vor Ort viel Wasser trinken und dann sehen wir uns dieses Wochenende am Wiener Donauinselfest bei unserer Bank Austria Radio 886 Rockbühne. Am Sonntag zum Beispiel bei unseren Headlinern. Feuerschwanz am Sonntag auf unserer Bühne auf der Donauinsel und jetzt hier auf 88.6. Die Hörner hoch! Schönen Vormittag!

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1: Heute am Dienstag, da ist es noch einmal sehr, sehr heiß, bei bis zu 30 bis 38 Grad. Am längsten kommt im Osten und im Süden die Sonne raus. Sonst müssen wir aber auch immer weiter, also immer wieder mit Gewittern und Regenschauern rechnen. Ähnlich geht es dann auch morgen am Mittwoch weiter. Da soll es dann aber dann doch immer weiter abkühlen.

0: 30 Grad. Aber auch hier sollten dann am Nachmittag immer mehr Gewitter und Regenschauer durchziehen. Es ist 10.50 Uhr und damit kommen wir zu den Nachrichten und zu Hannes Haab.
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2: Ein tödlicher Verkehrsunfall in der Nacht auf heute auf der S37 in Kärnten war selbst verschuldet. Der 27-jährige Pkw-Lenker, der ums Leben gekommen ist, hat zuvor in Friesach den Partner seiner Ex-Freundin mit einer Axt getötet und die Frau lebensgefährlich verletzt. Danach ist er mit dem Auto der Frau in einen LKW gekracht. Der LKW-Fahrer hat einen Schock erlitten. Das Landeskriminalamt ermittelt. Nach einem Badeunfall in Vorarlberg haben zwei Freunde gestern am Nachmittag einen 18-Jährigen wiederbelebt. Passiert ist der Unfall an der Bregenzer Ach. Andere Badegäste haben die Rettung angerufen. Der junge Mann wurde ins Krankenhaus Bregenz gebracht. Auf Zypern tagt heute der Friedensrat, den US-Präsident Donald Trump zu Jahresbeginn gestartet hat. Er sollte ursprünglich den Friedensplan für Gaza überwachen. Fortschritte sind aber ausgeblieben. Zu den Gründungsmitgliedern des Friedensrats gehören rechtspopulistische Trump-Fans wie die Regierungschefs von Argentinien, Israel und Ungarn, damals noch unter Premier Viktor Orban. Österreich und auch andere Staaten wie Deutschland oder Frankreich haben auf eine Mitgliedschaft verzichtet. Im Jänner hat Frankreichs Präsident Macron beim Weltwirtschaftsforum eine Sonnenbrille getragen und damit einen Hype ausgelöst. Nun muss er aus Gesundheitsgründen erneut zur Brille greifen. Ein Problem am Auge, heißt es. Frankreich scherzt über Ähnlichkeiten zu Tom Cruise in Top Gun. Der Hersteller der Luxus-Sonnenbrille freut sich über Anfragen und wirbt mit einem Foto von Macron für das Brillenmodell.
0: Danke, Ernest. 10.52 Uhr und damit machen wir noch einen Blick auf die Straßen und da sind wir in Niederösterreich. Da gab es einen Unfall auf der S1 in Richtung Schwechat zwischen Rot-Neusiedl und Rustenfeld. Hier ist aktuell immer noch nur die Überholspur frei und die verliert 20 Minuten. 15 Minuten länger dauert es außerdem nach einem Unfall auf der A4 in Richtung Wien zwischen Fischerment und Schwechat. Hier ist aktuell die rechte Spur gesperrt. Die Anna hat was in Wien entdeckt.
3: Auf der Westausfahrt in Wien, auf der langgezogenen Brücke auf der rechten Spur zwei defekte Fahrzeuge, die nicht abgesichert sind durch Warndreieck oder so. Dementsprechend kommt es zu spontanen Bremsmanövern auf beiden Spuren. Bitte vorsichtig fahren.
0: Danke dir, Anna. Die Michaela hat sich auch gemeldet.
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0: Geblitzt wird auf der A1 in Richtung Wien auf Höhe Melk. Danke euch fürs Bescheid geben. Eine gute und vor allem sichere Fahrt.
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0: Ja, und so cool klingt euer Dienstagvormittag hier auf 88.6. Es ist gleich 11 Uhr heute am 30. Juni und in ein paar Minuten, da feiern wir Geburtstag. Aber jetzt starten wir erstmal wieder rein und zwar jetzt mit My Chemical Romance. I'm not okay. Schönen Dienstag.

Kiss und Lick It Up durch euren Dienstagvormittag hier auf 88.6. Es ist 11.02 Uhr heute am 30. Juni und in ein paar Minuten machen wir einen Blick zu einer der coolsten Deutsch-Rock-Bands überhaupt. Aber jetzt gibt's erstmal 30 Seconds to Mars from Yesterday. 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

Family Crew auf 886 Kickstart My Heart. Ja, das ist euer Vormittag heute am Dienstag, der 30. Juni. Und heute, da wird gefeiert.

Solo mit Kraftklub, ein absoluter Wahnsinn, wird heute 38 Jahre jung und hier ist er auch schon. Felix, guck mal, jetzt mit Kraftklub hier auf 88.6. Liebe zu dritt. Happy Birthday, Felix, komm mal.

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2: Dienstag heute, der wird noch einmal ordentlich heiß, bei bis zu 38 Grad, die wir da heute erwarten. Vor allem im Süden und auch im Osten des Landes ist heute wieder auch viel Sonne mit dabei. Im Rest Österreichs, da können heute aber schon die ersten kräftigen Regenschauer und Gewitter durchziehen. Morgen am Mittwoch, wie geht's da weiter, der 88.6 Wettertrend. Morgen, da stehen dann in ganz Österreich weit mehr Schauer und Gewitter am Programm, bei bis zu 27 Grad maximal. Im Osten und auch im Süden, da starten wir zwar morgen noch mal heiß in den Tag, bei bis zu 35 Grad. Am Nachmittag wird es aber auch hier wieder nass. Es ist 11.21 Uhr und damit machen wir noch einen Blick auf die Straßen. Und da schaut es aktuell ganz gut aus. Die Polizei hat uns keine groben Verzögerungen gemeldet. Wo es geht, eine gute und vor allem sichere Fahrt.
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0: Bon Jovi, Bad Medicine auf 88.6 heute am Dienstagvormittag. Es ist 11.33 Uhr heute am 30. Juni, der letzte Junitag. Und im Sommer, da steht einiges an.
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1: Im Osten und im Süden Österreichs, da kommt heute am längsten die Sonne raus. Sonst müssen wir aber auch immer wieder mit Gewittern und Regenschauern rechnen. Außerdem wird es heute noch einmal ordentlich heiß bei Temperaturen von bis zu 30 bis 38 Grad. Morgen am Mittwoch, da soll es dann aber immer weiter abkühlen mit einigen Schauern und Temperaturen von bis zu 27 Grad. Im Osten und im Süden, da starten wir morgen in der Früh zumindest wieder heiß in den Tag bei bis zu 35 Grad. Aber auch hier sollten am Nachmittag dann immer wieder Gewitter und Regenschauer durchziehen. Es ist 11.54 Uhr und damit kommen wir zu den Nachrichten und zu Hannes Haab.
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3: Es wird Zeit, dass die Regierung endlich was tut gegen die aktuelle Hitzewelle und gegen zukünftige. Das fordert heute einmal mehr Grünen-Chefin Leonore Gewessler. Die Menschen brauchen ähnlich wie bei anderen Naturkatastrophen sofortige Hilfe. Gewessler fordert einen Hitzeraum in jeder Gemeinde, in dem sich die Menschen abkühlen können. Langfristig bräuchte es eine Offensive beim Hitzeschutz, vor allem was Krankenhäuser, Schulen oder auch Kindergärten betrifft. Ein tödlicher Verkehrsunfall in der Nacht auf heute auf der S37 in Kärnten war selbst verschuldet. Der 27-jährige Pkw-Lenker, der ums Leben gekommen ist, hat zuvor in Friesach den Partner seiner Ex-Freundin mit einer Axt getötet und die Frau lebensgefährlich verletzt. Danach ist er mit dem Auto der Frau in einen LKW gekracht. Der LKW-Fahrer hat einen Schock erlitten. Das Landeskriminalamt ermittelt. Knapp eine Woche nach dem schweren Erdbeben in Venezuela finden die Helfer noch immer Menschen lebend. Unter den Trümmern eines Einkaufszentrums haben die Retter einen 44-jährigen Mann erreicht. Er hat während der Rettungsarbeiten über einen Schlauch Wasser bekommen. Auch einen 12-jährigen und einen Hund konnten Feuerwehrleute aus dem Schutt befreien, zeigen Posts auf der Plattform X. Wer abnehmen will, der Jojo-Effekt ist ungefährlich, das haben dänische Wissenschaftler nun festgestellt. Nur die positiven Wirkungen der verlorenen Kilos, wie bessere Stoffwechselwerte und mehr Lebensqualität, gehen wieder verloren.
1: Danke, Hannes. 11.55 Uhr und damit machen wir noch einen Blick auf die Straßen und das in Wender Steiermark. Da gab es einen Unfall auf der B320 in beiden Richtungen zwischen Enstal und Trautenfels. Die B320 ist hier gesperrt und ihr braucht 40 Minuten länger. Weiter nach Wien, A22 Richtung Tangente. Der Tunnel Kaisermühlen ist hier gesperrt. Ein defektes Fahrzeug wird hier abgeschleppt. Außerdem...
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1: Der Arthur hat einen gesehen auf der A2 in Richtung Graz bei Wöllersdorf. Danke dir fürs Melden. Eine gute und vor allem sichere Fahrt.
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7: Und ich sag's euch, ich zähle schon die Tage bitte. Dieses Wochenende, da ist es soweit. Das größte gratis Open-Air-Festival Europas ist zurück. Das Wiener Donauinselfest steht an. Und unser Line-Up, bist du deppert? Ja, das kann sich sehen lassen. Am Freitag direkt mit dabei. Avatar, aber auch zum Beispiel die Bloodsucking Zombies from Outer Space. Am Samstag dann, da legen wir aber noch einen drauf mit Airborne und unter anderem auch unsere 88.6 Headliner der Rot-Weiß Rockstage letztes Jahr, Venice Blue. Und am Sonntag, da wird dann sowieso alles abgerissen mit
8: Auf ein Liedfest.
7: Und bitte bei so einem geilen Line-Up, da muss natürlich auch als Vorfreude ein gescheites Mittags-Mini-Konzert her.
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7: Ja, am Sonntag, da zerlegen sie ab 20 Uhr unsere Bank Austria Radio 88.6 Rockbühne am Wiener Donauinselfest und heute live in eurem 88.6 Mittags-Mini-Konzert. Mr. Hurley und die Pulveraffen, jetzt live. Achtung, fertig, Prost! Direkt nach Blau wie das Meer. Viel Spaß!

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1: Ein ganz neuer Song mit dem Titel Achtung, fertig, Prost!

0: Also wer sich jetzt immer noch nicht auf Sonntag freut, dem kann ich auch nicht mehr helfen. Am Sonntag am Wiener Donauinselfest auf unserer Bank Austria Radio 88.6 Rockbühne und heute live in eurem 88.6 Mittags-Mini-Konzert Mr. Hurley und die Pulveraffen. Blau wie das Meer und Achtung, fertig, Prost. Und ich hoffe, wir sehen uns am Wochenende, aber so wie es klingt, seid ihr fix mit dabei. Die Karin zum Beispiel, die schreibt, super Mittagskonzert, bin schon auf Sonntag gespannt. Denke, die reißen die Bühne vor Feuerschwanz ordentlich ab und heizen ein. Ja, Karin, auf jeden Fall. Die Susi schreibt, OMG, sie sind so fantastisch. Eine Schande, aber ich habe sie auch erst vor kurzem bei euch kennengelernt und seither bin ich komplett hin und weg. Ich brauche mehr als 24 Stunden am Tag, um all das aufzuholen, was ich in den letzten Jahren verpasst habe. Danke für das fantastische Mittags-Mini-Konzert. Christina schreibt, oh, danke für das Mittags-Mini-Konzert. Ich freue mich schon auf Sonntag. Und die Michaela, die hat sich auch gemeldet, die schreibt, wie geil das Mini-Konzert, voll laut mitgesungen. Ja, Leute, genau so, nicht anders. So muss das am Sonntag auch laufen am Wiener Donauinselfest. Und morgen, da gibt es wie immer gegen 12 Uhr auch schon die nächsten zwei Nummern live am Stück hier auf 88.6 bei eurem Mittags-Mini-Konzert.
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3: Mit bis zu 38 Grad wird es heute am Dienstag noch einmal ordentlich heiß. Vor allem im Süden und im Osten Österreichs ist heute viel Sonne wieder mit dabei. Im Rest Österreichs, da können heute aber schon die ersten kräftigen Regenschauer und Gewitter durchziehen. Morgen am Mittwoch, da stehen dann in ganz Österreich weit mehr Schauer und auch Gewitter am Programm bei bis zu 27 Grad. Im Osten und im Süden, da starten wir auch morgen zwar wieder noch einmal heiß in den Tag bei bis zu 35 Grad. Am Nachmittag wird es aber auch hier kühler und auch nass. Es ist 12.23 Uhr und damit machen wir noch einen Blick auf die Straßen. Und da sind wir wieder in der Steiermark bei der Unfallstelle auf der B320. Die B320 ist weiterhin in beiden Richtungen zwischen Enztal und Trautenfels gesperrt. Hier werdet lokal umgeleitet. Wo es geht, eine gute und vor allem sichere Fahrt.

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Die Red Hot Chili Peppers waren das mit Californication auf 88.6. Heute am Dienstag, mittlerweile kann man schon sagen am frühen Nachmittag, würde ich sagen. 12.35 Uhr am 30. Juni, Dienstag ist. Und jetzt kommen wir zu einer Nummer, die mich persönlich auch immer so ein bisschen zum Schmunzeln bringt. Tenacious D, jetzt auf 88.6. Kickaboo.

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1: 12.50 Uhr und aktuell messen wir 30 Grad in Graz, 31 sind es in Eisenstadt und 32 Grad messen wir momentan in der Wiener Innenstadt. Also ja, der Dienstag heute, der wird noch einmal ordentlich heiß, bei Temperaturen zwischen 30 und maximal 38 Grad. Am längsten kommt heute die Sonne im Osten und im Süden raus, sonst müssen wir später auch immer wieder mit Gewittern und Regenschauern rechnen. Morgen am Mittwoch, da soll es dann immer weiter abkühlen, mit einigen Schauern und Temperaturen von maximal 27 Grad im Osten und im Süden Österreichs. Da starten wir morgen zwar wieder heiß in den Tag bei bis zu 35 Grad, aber auch hier sollten dann am Nachmittag immer wieder Regenschauer und Gewitter durchziehen. Es ist 12.51 Uhr und damit kommen wir zu den Nachrichten und zu Hannes Haab.
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2: Was tun gegen die aktuelle Hitzewelle? Viele in Österreich setzen da auf Klimaanlagen und Ventilatoren und haben versucht, sich da in den vergangenen Tagen einzudecken.

0: Es wird Zeit, dass die Regierung endlich was tut gegen die aktuelle Hitzewelle und gegen zukünftige. Das fordert heute einmal mehr Grünen-Chefin Leonore Gewessler. Die Menschen brauchen ähnlich wie bei anderen Naturkatastrophen sofortige Hilfe. Gewessler fordert einen Hitzeraum in jeder Gemeinde, in dem sich die Menschen abkühlen können. Langfristig bräuchte es eine Offensive beim Hitzeschutz, vor allem was Krankenhäuser, Schulen oder auch Kindergärten betrifft. Heftige Gewitter mit Starkregen haben gestern in einigen Regionen Tirols für Murenabgänge gesorgt. Die meisten Bewohner von St. Leonhard im Pitztal sind über die Straße aktuell nicht erreichbar, weil die Straße verschüttet und teils unterspült wurde und teils auch weggebrochen ist. Nur Einsatzfahrzeuge könnten über einen Notweg das hintere Pitztal erreichen, heißt es vom Land. Alle anderen müssen die Sperre abwarten. Über 5000 Mal hat der Zoll am Flughafen Wien Schwechat im Vorjahr geschmuggelte Sachen sichergestellt. Neben Drogen, Potenzpillen und geschmuggeltem Bargeld auch Kurioses, etwa einen Hut mit Schlangenknochen oder eine Pfeife aus Elfenbein. Besonders war auch der Fall eines Deutschen, der 7 Warane lebend am Körper nach Johannesburg schmuggeln wollte, steht im Bericht.
1: Sachen gibt's. Danke, Hannes. Es ist 12.53 Uhr und damit machen wir noch einen Blick auf die Straßen und da starten wir in Niederösterreich. Da solltet ihr aktuell ganz besonders vorsichtig fahren und zwar auf der A2 in Richtung Graz vor Krumbach. Da steht ein defekter LKW am rechten Fahrstreifen in der Kurve. Wie gesagt, fahrt hier bitte aktuell besonders vorsichtig. Und in der Steiermark, da gibt es gute Nachrichten. Unfallstelle geräumt, Sperre aufgehoben auf der B320 zwischen Ennstal und Trautenfels. Wo es geht, eine gute und vor allem sichere Fahrt.
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7: Ja, ganz genau so ist es. Und das ist euer Dienstag hier auf 88.6. Heute am 30. Juni. Es ist kurz vor 13 Uhr. Und in ein paar Minuten, da reden wir ein bisschen drüber, was euch heute in der Früh hier, morgen in der Früh auf 88.6 erwartet. Kleiner Tipp, ich würde morgen unbedingt einschalten. Aber wir reden in ein paar Minuten nochmal drüber. Jetzt gibt's erstmal Five Finger Death Punch. House of the Rising Sun. Schönen Dienstag.

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Green Day, Welcome to Paradise auf 88.6, heute am Dienstag am frühen Nachmittag mittlerweile, 13.04 Uhr und damit machen wir einen Blick in die Heimat. Genauer gesagt nach Oberösterreich, nach Linz.

Eisrock vom Feinsten mit One Last Glance. Und jetzt kommt's. Genau die haben vergangenen Freitag erst ihre brandneue Single rausgebracht. Und genau die hören wir jetzt. One Last Glance, jetzt auf 88.6 mit ihrer brandneuen Single Revolution Dance.

Avril Lavigne auf 88.6 heute am Dienstag. Es ist 13.11 Uhr und morgen in der Früh, da solltet ihr wirklich das Radio aufdrehen. 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Yeah.

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Monkey Ranch.

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3: Ja, der Dienstag heute, der ist und bleibt noch einmal heiß, bei bis zu 38 Grad, die sich da heute ausgehen. Außerdem erwarten wir im Süden und im Osten weiterhin sehr, sehr viel Sonne. Im Rest Österreichs, da können jetzt schon die ersten kräftigen Regenschauer und Gewitter durchziehen. Morgen am Mittwoch, da stehen dann in ganz Österreich weit mehr Schauer und Gewitter am Programm, bei bis zu 37 Grad maximal. Es wird also eine Spur kühler, aber im Osten und im Süden, da starten wir morgen noch einmal heiß in den Tag, bei bis zu 35 Grad. Am Nachmittag, da wird es aber auch dann dort eine Spur kühler mit Regen. Es ist 13.23 Uhr und damit machen wir noch einen Blick auf die Straßen. Und da starten wir in Kärnten. Da gab es eine LKW-Panne auf der A2 in Richtung Wien bei Wolfsberg Nord. Der Gräberntunnel ist hier deswegen gesperrt. Ausweichen können nur großräumig über die B70. Weiter nach Niederösterreich, A2 Richtung Wien. Im Baustellenbereich beim Knoten Wiener Neustadt, da steht ein defekter LKW am linken Fahrstreifen. Bitte fahrt hier aktuell besonders vorsichtig. Wo es geht, eine gute und vor allem sichere Fahrt.
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0: Test. Ja, wir hören dich.
1: Ich wollte jetzt gerade auf die Metallica. Fast. Das Schlagzeug zum Schluss.
0: Aber wir sind froh, dass es heute das richtige Mikrofon ist.
1: Ja. Okay, hallo.
0: Hallo, die Birgit ist schon im Studio. Wie geht's dir? Du schaust gut aus. Du schaust irgendwie erholt aus.
1: Danke.
0: Du schaust wirklich erholt aus.
1: Mehr kann ich dazu nicht sagen.
0: Haben Sie nicht geschlafen?
1: Nein. Aber nein, alles bestens sonst.
0: Bei dir gibt es heute noch eine Runde Untaktbar.
1: Ja, das wird sogar tatsächlich jetzt die letzte sein vor der Sommerpause, weil in der Früh wird ja immer um kurz nach 7 in der Timpeltime Untaktbar gespielt. Ein Song, wo meistens so eine Pause ist oder so und dann muss man den richtigen Einsatz finden. Und wir spielen das immer am Dienstag, am gleichen Tag um 16:30 dann nochmal. Und da habt ihr dann nochmal die Chance mitzumachen oder falls in der Früh bei euch nicht gegangen ist, einfach euer Glück zu probieren. Und ich bin sehr gespannt, es wird sein, so wie in der Früh, Nirvana, Where Did You Sleep Last Night in der MTV Unplugged-Version. Und ich habe ein bisschen Schiss, weil den Song kenne ich in- und auswendig.
0: Das ist eigentlich,
1: aber genau die Stelle, über die haut es mich immer drüber, um die es geht. Aber ja.
0: Aber ich glaube, wir kennen alle diese Stelle. Ich meine, ich habe es jetzt nicht rausgesucht, aber diese Stelle, ja, ist schwierig.
1: Ja, das ist da, wo er... ich mach's jetzt nicht nach. Keine vergiss es. Ja. So relativ gegen Ende dann.
0: Was
1: ja.
0: würdest du sagen, wer ist der Beste, die Alex oder du? Letztes Mal war es noch ausgeglichen, das weiß ich noch.
1: Ja, ich kann's gar nicht sagen. Lassen wir uns überraschen, 16:30.
0: Ja. Ich werde auf jeden Fall so und ich werde es auch probieren draußen. Und ich wünsche euch einen wunderschönen Nachmittag mit der Birgit und lasse euch jetzt noch Flogging Molly da.
1: If I ever leave this world alive.
0: Schönen Nachmittag.

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1: Sonnenschein heute wieder mit dabei. Warte mal, jetzt muss ich die Mikro... Hallo, Alex? Hallo. Warte, nein, jetzt?
2: Jetzt.
1: Ja, okay. Neues Studio, muss man immer wieder Neues lernen. So, aber wettertechnisch heute, dein Geschmack, Alex?
2: Nein, ist zu heiß. Also es ist, ich liebe den Sommer, ich liebe die Hitze, aber 40 Grad, das ist, wenn du nicht am Meer oder am Wasser bist, ist zu heiß.
1: Das gar nichts. Ich bin ja genau bei dir. Ja? Sommermensch durch und durch, aber sogar ich sage...
3: Kannst du ein bisschen schleichen jetzt einmal da?
1: Die Sonne, ja, so ein bisschen so zwischendurch. Ja, nicht so für den ganzen Sommer, aber ein bisschen.
2: Ein paar Gräder weniger.
1: Ja, ein paar Zentimeter hinter die Wolke verschwinden, das wäre schon, wenn er nicht da ist. Aber es ist heute noch einmal heiß. Also heute kriegen wir schon noch mal Temperaturen bis zu 34 Grad. Es könnte sogar im Wein zwischen Weinviertel und dem Burgenland noch heißer werden mit bis zu 37 Grad, aber auch Gewitter ziehen durch. Vor allem im Berg- und Hügelland, aber auch im Wald- und Mühlviertel. Und das heißt auch Sturm, Hagel und Starkregen möglich. Und morgen am Mittwoch zwischen Vorarlberg und Oberösterreich stellenweise Regen und Gewitter. Da gibt es dann maximal 26 Grad. Im Osten und Süden nochmal sonnig und heiß mit 35 Grad, aber auch da tauchen dann Gewitter und Schauer auf. Stellenweise auch Unwetter möglich mit Sturm und Starkregen. Und am Donnerstag dann insgesamt 26 bis 28 Grad, perfekter Sommer. Ja, das ist ein perfekter Sommer. Ja, man kann es uns einfach nie recht machen, oder? Ja. Hier sind die Nachrichten mit Hannes Haab.
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0: gekauft sind, sagt uns die Elektronikhändlerbranche. Mit etwas Glück sind die nächsten Klimaanlagen im August wieder lieferbar, heißt es. Weil der Wasserverbrauch extrem gestiegen ist, denkt die Gemeinde Pöckstall im niederösterreichischen Bezirk Melk darüber nach, das Wasser über Nacht abzudrehen, von 22 Uhr bis 4 Uhr früh. Das könnte notwendig werden, sofern der Wasserverbrauch nicht zurückgeht, steht auf der Website der Gemeinde. Gleichzeitig appelliert die Gemeinde, Trinkwasser zu sparen und etwa auf Gartengießen, Autowaschen oder das Nachfüllen der Pools zu verzichten. Die Frauen in Österreich sind im Vorjahr später in Pension gegangen. Im Schnitt mit 60,7 Jahren, zeigen die Zahlen der Pensionsversicherung. Im Jahr davor hat es den Pensionsantritt bei 60,2 Jahren gegeben. Auch die Durchschnittspension der Frauen ist auf fast 1950 Euro gestiegen. Männer dagegen bekommen im Schnitt mit 2880 Euro noch immer deutlich mehr. Der Autobauer Ford stellt für die Qualitätskontrolle wieder hunderte Ingenieure ein. Der US-Hersteller hat davor versucht, unter anderem die Qualitätskontrolle mit künstlicher Intelligenz zu automatisieren, was am Ende offenbar teuer geworden ist. Produktrückrufe und Garantiefälle haben sich summiert. Alleine heuer rechnet Ford mit Kosten von 1 Milliarde US-Dollar.
1: Geschön. 13.54 Uhr, wir schauen auf die Straßen. Alex, in Niederösterreich tut sich was.
2: A2 Richtung Wien, beim Knoten Wiener Neustadt im Baustellenbereich. Da steht ein defekter LKW am linken Fahrstreifen. Da bitte rechts bleiben und vorsichtig fahren. Das hat uns auch der Ritschi gemeldet. Sonst schaut es noch ganz gut aus auf den... Noch, das lassen wir weg.
1: Ja.
2: Sonst schaut es gut aus auf den Straßen. Eine gute und sichere Fahrt.
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0: einen wunderschönen Dienstag, 30. Juni. Hallihallo, der letzte Junitag, die ja für Teile Österreichs letzte Schulwoche. Das geht dann so zitzelweise, ja, dass dann die Zeugnisse kommen und die Ferien beginnen. Aber heute auf jeden Fall nochmal, so wie immer um 2 am Nachmittag, und das werden wir auch natürlich die Sommerferien über beibehalten. Doppelkick, 2 extra Motivationssongs, damit der Durchhänger verschwindet nach der Mittagspause. Braucht kein Mensch. In diesem Sinne, 2 ganz spezielle Motivationssongs auch heute wieder für die Motivation gegen das Nachmittagstief. Und da gibt es zum einen, heute ist schon ein paar Mal gelaufen, weil es heute schon ein paar Mal Thema war in der Timpel Time. Peter Alexander würde heute 100 Jahre alt werden. Und das ist definitiv Grund genug, um ihn zu spielen. Lasst euch überraschen, was kommt. Lieber Peter Alexander, und ich glaube, das, was da kommt, das wird, ja, es wird definitiv zum Schmunzeln bringen, und Schmunzeln motiviert ja auch, ja, also würde ich sagen, passt ganz gut, und beim Doppelkicker sowieso immer auch Überraschungen möglich, und dann gibt es den Wunsch von der Marion aus Tirol, die hätte gerne Rise Against mit Violence.
1: Hallo Birgit, es freut mich, dass du mir Rise Against the Violence spielst, und du hast mich gefragt bezüglich Motivation, was ich brauche. Ich habe sehr warm in meinem Büro, wo ich euch her. Und ich brauche genau für das, weil es so warm ist, eine Motivation. Dankeschön, und ich wünsche euch einen wunderschönen Nachmittag. Ciao, ciao.
0: Ja, ganz liebe Grüße nach Tirol, Marion. Schwitzen da mal alle, aber vielleicht, naja gut, ich meine, wenn du jetzt lauter drehst und mitspringst, das kühlt halt nicht ab, gell? Aber es hebt definitiv die Laune. Deswegen danke für deinen Vorschlag. Rise Against und Peter Alexander heute im Doppelkick. Musik ab, Motivation an.

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1: Ja, das war Peter Alexander und ja, das ist 88.6. Ja, das kann bei uns schon mal passieren. Überhaupt zum Beispiel beim Doppelkick. Peter Alexander wäre heute 100 Jahre alt geworden und deswegen Grund genug, das zu feiern mit einem ganz speziellen Song von ihm im Doppelkick. Ja, ich liebe ja Peter Alexander, die ganzen Filme immer mit der Oma geschaut und 100, ich meine, das ist schon Nummer, ne? Also wäre er heute geworden, in diesem Sinne. Alles Gute da oben, lieber Peter. Und ich denke mal, ich glaube auch, es hat ganz gut gefallen. Die Therese zum Beispiel hat geschickt, die war ganz verwirrt.
2: Ja, hallo, also ich bin gerade ins Auto eingestiegen und es spielt irgendwas, was überhaupt nicht zu euch passt. Aber Gott sei Dank zeigt mir mein Radio an, welcher Radiosender ist gerade. Welcher Radiosender gerade spielt. Ja, ich hab das wieder mal geschafft. Danke.
1: Sehr, sehr gerne. Und ich glaube, auch das macht dann munter, wenn man sich denkt, wo bin ich denn da jetzt? Was ist denn das jetzt? Ja, die Motivation wieder da. Sehr gut. So, dann hat die Liz hat noch geschrieben, im Ernst, zuerst Rise Against und dann Peter Alexander, kann das bitte mal jemand remixen? Das wird sicher lustig klingen. Dann, warte mal, wer ist jetzt das? Joel hat geschrieben, wie geil, Salzburger Nockerl, schon ewig nicht mehr gehört, die Kathi aus Krems, ihr seid einfach so geil und jetzt mitschunkeln. Ehrlich, wer hat zumindest gedanklich Walzer getanzt? Ja? Weil zusammen geht's nicht bei der Hitze, da schwitzt man. Doda hat geschrieben, mega. Reinhard hat geschrieben, Peter Alexander, ich fühle mich gerade wie am Schoß meiner Mama beim Heimatfilm in den 80ern. Oh Gott, wie lieb ist das, oder? Kommen schön die Erinnerungen hoch. Barbara aus Schrems.
3: Freut sich die Oma wieder, dass ihr einen geschwungenen Musikgeschmack getroffen habt. Danke dafür.
1: Ja, da freut sich auch Barbaras Oma, auch der Max freut sich. Christine schreibt, jetzt bin ich wieder motiviert, in die Tanzschule zu gehen, trotz der Temperaturen. Überlegt er das nochmal. Also, ich glaube, Motivation ist angekommen. Ja? Das ist der Plan. Doppelkick, immer um 2 am Nachmittag. 2 ganz spezielle Songs für die Motivation gegen das Nachmittagstief. Und eure Vorschläge jederzeit bitte zu mir. 0676 83 88 6100, die WhatsApp-Nummer.
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1: Also momentan ist es gewittertechnisch noch geht, ja, alles soweit in Ordnung, aber es gibt natürlich heute sehr wohl einige Gewitter, die durchziehen können. Aber schauen wir mal zuerst zu den Temperaturen, die werden heute nochmal affig heiß. 30 bis 34 Grad das Maximum und im Osten teilweise sogar bis zu 37 Grad möglich, vor allem zwischen Weinviertel und dem Burgenland. Gewitter im Berg- und Hügelland heute immer wieder mal dabei, vor allem im Wald- und Mühlviertel auch, und das bedeutet eventuell Sturm, Hagel und Starkregen. Morgen am Mittwoch, ja, die also Kältewelle, ja, ich sage jetzt einmal die normale Welle, normale Sommerwelle, die ist unterwegs. Morgen, ich zäume das Pferd von hinten auf, morgen zwischen Vorarlberg und Oberösterreich, ja, mit Regen und Gewittern, maximal 26 Grad, im Osten und Süden nochmal 35 möglich, aber auch da zieht es dann zu, Gewitter und Schauer sind möglich und ab Donnerstag dann 26 bis 28 Grad maximal. So, jetzt habe ich mich da durchgestolpert. Bin ich durchgestolpert, Alex? Jetzt bist du dran.
2: Tatsächlich hat es gut angehört. Ich sage so, wie es ist. Wir schauen in die Steiermark. S6 zwischen Marierschutz und Spital. Der Tunnelspital ist aktuell gesperrt wegen eines technischen Defekts. Sonst schaut es auf den Straßen ganz gut aus.
0: Vorsicht, Blitzer.
2: Und wenn es gut ausschaut, dann wird geblitzt. Es gibt gleich zwei. Der Flip hat die beiden gemeldet. A2 Richtung Graz, kurz nach der Abfahrt Baden. Und dann noch einmal kurz vor der Abfahrt Wöllersdorf. Da wird von der Brücke runter geblitzt. Danke, Flip, fürs Melden. Eine gute und sichere Fahrt.
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0: Toten Hosen, steh auf, wenn du am Boden bist. Hier ist 88.6 am Dienstag mit der Tanja.
1: Alter, jetzt sollte ich da Abrechnung machen. In meinem Büro ist eh furchtbar heiß. Und dann spürt es auch die ganze Zeit nur geile Mucke. Ja?
0: Entschuldige.
1: Wie soll man sich denn da konzentrieren?
0: Ja, sorry, not sorry.
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0: Ich meine, wenn wir auch schon mit einem Auge Richtung Wochenende schauen, na klar kann man sich nicht konzentrieren, ja, wenn wir auf das Line-Up schauen auf unserer Rockbühne am Donauinselfest. Ja, Freitag bis Sonntag, bist du deppert? Also, man sagt immer, man soll sich nicht selber loben, ja, oder Eigenlob stinkt. Ich sage, Eigenlob stimmt, das darf schon manchmal sein und ich glaube, ihr gebt uns recht, weil wir haben uns wirklich bemüht, ein richtig geiles Line-Up auf die Beine zu stellen am Donauinselfest auf unserer Rockbühne und aber hallo, das kann sich ja wohl hören und sehen lassen. Freitag, ganz großer Headliner, Avatar.

It Burn, Avatar. Ich schätze mal, das wird live zu hören sein am Freitag. Am Samstag. Eine meiner Lieblingsbands, Airborne, Holma nach Wien aus Australien. Und am Sonntag, großer Headliner, Feuerschwanz.

Also das wird einfach nur großartig, großartig, großartig. Und das war ja bei weitem noch nicht alles, was wir euch kredenzen am Donauinselfest auf unserer Bühne. Mr. Hurley und die Pulveraffen sind noch mit dabei. Coffee Shop Company, Nanowar of Steel und unter anderem Tailgunner. Die gibt's jetzt schon zum Testhören sozusagen, wer es nicht kennt. Und ja, Freitag bis Sonntag dann alles live auf der Rockbühne. 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

0: Shinedown, Safe and Sound auf 88.6. Dienstag, 30. Juni, ich glaube, der große Glücksmoment für uns alle, wenn die massive Hitzewelle dann einmal irgendwann vorbei ist die Woche. Willkommen beim Smile Together. Jeden Tag um 3 am Nachmittag gibt's bei mir das Smile Together. Da teilen wir die lustigsten und schönsten Momente des Tages oder der letzten Tage miteinander. Gesundheit, Alex, du brauchst nicht verschwinden. Entschuldige, alles gut. Wenn die Nase kitzelt, dann muss es aussehen. Vor allem die Oma hat immer gesagt, was keine Miete zahlt, muss sowieso raus.
1: Ja, unbedingt.
0: Ja, deswegen alles in bester Ordnung. Glücksmomente, teilen wir miteinander. Ich glaube, das von der Sissi kann man als Glücksmoment schon bezeichnen. Sie hat ein Foto geschickt, da sieht man Temperatur da, wo sie ist. Was heißt das? 30,6 Grad? Entschuldigung. Das ist so Gesichtsentgleisung. Aber sie schreibt dazu, bei mir in der Ausspeisungsküche, aber mit einem Eiskaffee lässt das sich aushalten. Sie arbeitet in der Schulküche und gibt den Ganztagskindern das Essen zum Mittag. Danke für deinen Einsatz und bist du Depp. Also diese Temperaturen, Wahnsinn. Danke fürs Durchhalten. Glücksmomente, wie schaut's bei euch aus? Was hat euch heute oder in den letzten Tagen schon zum Schmunzeln gebracht? Bitte teilen, die Welt braucht mehr Grinsen. 0676 83 88 6100, die WhatsApp-Nummer. Also Eiskaffee schlürfen, kaltes Wasser über die Hände laufen lassen, das hilft schon zumindest mal kurzfristig. Ansonsten ist noch weiterhin Schwitzen angesagt. Wobei, Innsbruck 29 Grad. Schau, in Graz hingegen 33. Und je östlicher man kommt, desto wärmer wird's. Zum Beispiel in Wien aktuell 34 Grad. Tageshöchstwerte heute bewegen sich dann schon nochmal so um die 37 Grad, vor allem zwischen dem Weinviertel und dem Burgenland. Überall sonst wird's doch eine Spur kühler, unter Anführungszeichen. Gewitter ziehen auch durch im Berg- und Hügelland, aber auch im Wald- und Mühlviertel. Und morgen am Mittwoch unterschiedlich. Also zwischen Vorarlberg und Oberösterreich ein bisschen nass, Gewitter mit dabei, 26 Grad. Im Osten und Süden nochmal viel Sonne, nochmal bis zu 35 Grad am Start, aber auch da ziehen dann im Laufe des Tages Gewitter durch, da kühlt es dann ab und am Donnerstag soll es sich dann einpendeln auf 26 bis 28 Grad normale Sommerwerte. Und damit weiter.

0: Kreuzschmerzen oder psychische Belastungen haben in der Arbeitswelt zugenommen. Das zeigt der aktuelle Fehlzeitenreport vom Wirtschaftsforschungsinstitut. Demnach waren Beschäftigte im Vorjahr im Schnitt 14,7 Tage krankgeschrieben. Etwas weniger als noch im Jahr davor. Frauen, die oft in Gesundheits- oder Sozialberufen arbeiten, waren im Schnitt um einen Tag länger krankgeschrieben als Männer. Ältere Beschäftigte sind aber nicht häufiger krank als jüngere. Die Krankenstände dauern jedoch länger. Wegen der aktuellen Hitzewelle haben die Österreicherinnen und Österreicher die letzten Tage die Elektronikfachgeschäfte regelrecht gestürmt. Gefühlt quasi jeder wollte sich da mit einer Klimaanlage oder einem Ventilator eindecken. Mit dem Resultat, dass die Geräte fast überall ausverkauft sind, sagt uns die Elektronikhändlerbranche. Mit etwas Glück sind die nächsten Klimaanlagen im August wieder lieferbar, heißt es. In Deutschland gibt es neue Ermittlungen gegen René Benko und die Pleiten rund um sein zusammengebrochenes Signa-Imperium. Die Staatsanwaltschaft München ermittelt wegen Untreue und Betrug in dreistelliger Millionenhöhe. Die deutschen Ermittler sehen den klaren Hinweis, dass Geld systematisch von zwei Signa-Projekten in München nach Österreich geflossen sein soll. Es gilt die Unschuldsvermutung. Die mit April gestartete Spritpreisbremse wird auch im Juli weitergeführt. Die Mineralölsteuer wird aber nur noch um 0,8 Cent pro Liter gesenkt, weil die Spritpreise zuletzt stark gesunken sind. Der Staat hat deswegen weniger Mehreinnahmen bei der Mehrwertsteuer, die seit April für eine geringere Mineralölsteuer umgeleitet wird.
1: Dankeschön. Wir schauen auf die Straßen, Dienstag 14.54 Uhr. Alex, sprich dich aus.
2: In Niederösterreich ein Unfall passiert auf der A2 Richtung Graz zwischen Wöllersdorf und Wiener Neustadt. Da dauert es auch schon ein paar Minuten länger. Dann steht ein defekter Reisebus auf der A21 in Richtung St. Pölten zwischen Brunn und Gieshübel. Da kommt dann jetzt auch ein zweiter Reisebus und sammelt alle auf, die dort sind. Also da bitte ganz besonders vorsichtig fahren. Und in Salzburg ist ein schwerer Unfall passiert auf der A1 in Richtung Wien bei Salzburg West. Da dauert es auch schon gut eine halbe Stunde länger. Na, wo es geht, gute und sichere Fahrt.
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9: Einen wunderschönen Nachmittag. Es ist kurz vor drei.

Uhr und wir teilen um diese Zeit die lustigsten und schönsten Momente miteinander. Alles, was zum Strahlen bringt, gilt, weil die Welt braucht mehr Lachen, definitiv, wenn man sich so die Zeitungen immer wieder durchliest. Und da ist der Tobias super happy, weil die Freundin am Mittwochmorgen von ihrem dreiwöchigen Schwedenurlaub endlich wieder heimkommt, schreibt er. Oder der Andi hat ein Foto geschickt, da sieht man einen wunderschönen See. Er steht in diesem See, man sieht ihn von hinten, wie er die Hände hochhält und rundherum Berge und Wälder. Und er schreibt 1700 Meter, da ist er gerade oben, Abkühlung, nein, das war am Tag davor, Hochschwabgebiet. Ja, 2-Tagestour mit meinem besten Freund. Ah, wie schön. Und dazu eine Abkühlung. Ja, besser geht's nicht. Glücksmoment, aber sowas von. Und die teilen wir täglich um 3 am Nachmittag, damit wir ein bisschen mehr ins Strahlen kommen. Deswegen, bitte her damit. Alles, was heute oder in den letzten Tagen schon zum Grinsen gebracht hat. 0676 83 88 6100, die WhatsApp-Nummer dafür. Und ich schicke euch Muse. Psycho. 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

0: Immer verstanden, Angel in the Silence. Früher, lang ist her, Depeche Mode auf 88.6 am Dienstag. Einen schönen Nachmittag, willkommen beim Smile Together. Da wird gelächelt, mindestens. Ja, das ist der Plan, mein Plan. Jeden Tag um 3 teilen wir unsere Glücksmomente miteinander. Alles, was zum Grinsen und Schmunzeln bringt, gilt. Ja, Entschuldigung, allein das schon wieder. Ja, Großigkeiten, Kleinigkeiten, ganz egal. Hauptsache, die Mundwinkel hat es nach oben gebracht. Und es muss auch nicht heute gewesen sein, sondern irgendwann in den letzten Tagen vielleicht. Alles, was euch heute zum Schmunzeln bringt, schicken, dass wir es teilen können miteinander. Pia zum Beispiel schreibt, mein Glücksmoment heute. Ich war mit dem Sohnemann bei der Oma im Garten Erdbeeren pflücken und jetzt, wo er schläft, konnte ich die Erdbeeren zu Marmelade verarbeiten. Lasst es euch schmecken. Christiana schreibt, wenn du am Vormittag mit dem Ehemann in der 44 Grad warmen Backstube stehst und gehst zum Abkühlen, da bei 34 Grad dann. Ja, ich glaube, das können sehr viele mit euch teilen. Das war bei mir auch so mit den öffentlichen Fahren, 39 Grad da drin oder sogar mehr. Da war dann Heimkommen in der Wohnung 32 Grad, richtig gemütlich. Kurzfristig. Der Karl hat uns ein Foto geschickt und schreibt, guten Morgen aus Kanada, hat so ein Selfie gemacht bei frischen 17 Grad. Natürlich ist die Alexa dabei und ich höre 88.6 bei einem Kaffee. Lass ihn dir schmecken. Und der Alex hat einen Glücksmoment, den, glaube ich, einige Eltern, die mehr als ein Kind hatten, sehr nachvollziehen können.
1: Wir haben zu Hause einen Pool und ich habe 3 kleine Kids mit 4, 6 und 7 Jahren. Und die streiten sich halt immer um die Poolleiter. Da wird jedes Mal diskutiert und gestritten, wer auf der Poolleiter sitzt. Jetzt habe ich einfach kurzerhand eine zweite Poolleiter gekauft und die wird jetzt dann auch in der größten Hitze montiert. Bin gerade am Heimweg vom Abholen von der Leiter. Und dann haben wir offiziell eine zweite Poolleiter ins Pool rein und dann sind hoffentlich alle 3 glücklich, weil sich das Meer aufteilt. Ja, aber sowas kann ein Glücksmoment sein.
0: Ja.
1: Ja, aber für mich, oho.
0: Ja, jetzt stell dir mal vor, du musst da jeden Tag die Kinder davon abhalten, dass sie sich streiten wegen dieser Leiter. Ja, das hat sie jetzt erledigt. Kann man, glaube ich, nachvollziehen, oder? Dann Dankeschön fürs Glücksmomente teilen und bitte weitermachen. In dem Moment, wo so ein Glücksmoment passiert, bitte schicken, finden immer den Weg zu mir. Die WhatsApp-Nummer dafür ist 0676 83 886 100. Und dazu gibt's ja gute Laune Musik. The Subways, Rock'n'Roll Queen auf 88.6.

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2: Sonnenschein und Hitze, ab ins kühle Nass, kann man da nur sagen. Und da hat der Alex vorher erzählt, sein Glücksmoment war, dass beim Pool gibt es eine Leiter zum Reinkrallen und Rauskrallen. Ja? Und seine Kinder haben sich darum gestritten, weil jeder auf dieser Leiter sitzen wollte, jetzt hat er eine zweite gekauft. Glücksmoment. Und jetzt hat sich noch der Gregor gemeldet und geschrieben, Thema Poolleiter. Es gibt dann für die Jungs aber eine bessere und eine schlechtere Leiter und schon ist der neue Streitpunkt da. Na sicher, weil dann will jeder auf der neuen Leiter sein. Ja. Aber naja, eh, aber das.
3: Ja, ja, ich glaube, mir wäre wurscht.
2: Hauptsache Pool.
3: Ja, genau.
2: Ja, Hauptsache Wasser und wenn ich ohne Leiter da irgendwie mir eine Wutel.
3: Absolut.
2: Ja, also es ist richtig heiß auch heute nochmal, aber Gewitter sind am Start, vor allem im Berg- und Hügelland oder auch im Müll- und Waldviertel. Wir haben aktuell Werte im Osten 35 Grad Tageshöchstwerte und im Westen in 28, 29 Grad, wobei naja 37 Grad würden sich sogar heute noch ausgehen. Morgen dann im Westen des Landes 26 Grad plus nass, im Osten und Süden nochmal 35 Grad möglich, aber auch da zieht es im Laufe des Tages zu mit Regenschauern oder auch Gewittern und ab Donnerstag dann normale Sommertemperaturen, Donnerstag zum Beispiel 26 bis 28 Grad. So, schauen wir weiter auf die Straßen. Alex, Niederösterreich.
3: Ein defekter Reisebus immer noch auf der A21 in Richtung St. Pölten zwischen Brunn und Gieshübel. Da bitte ganz besonders vorsichtig sein. Da sind Kinder drinnen gewesen. Die sind jetzt schon gut abgesichert am Mittelstreifen, aber trotzdem da bitte vorsichtig und nicht zu schnell fahren. Dann schauen wir weiter nach Salzburg. Da hat es einen Unfall gegeben auf der A1 in Richtung Wien bei Salzburg West. Da ist aktuell nur der Pannenstreifen frei und da gibt es schon Stau bis auf die A10 und gut eine halbe Stunde Zeitverlust.
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3: Der Dominik hat uns gemeldet, einen Blitzer und eine Abstandmessung auf der A2 Richtung Graz vor Wöllersdorf. Da wird von der Brücke runter geblitzt. Danke fürs Melden. Eine gute und sichere Fahrt.
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Schrei nach Liebe, 88.6 am Dienstag und die Ärzte nächstes Jahr am Novarock Live. 2027 steht schon fest und auch 2027 und zwar am 14. April 30 Seconds to Mars live in der Stadthalle in Wien. Mit Jared Leto natürlich. Und ich muss ja sagen, ich weiß nicht, wie es euch geht. Ich habe ihn damals zum ersten Mal am Schirm gehabt, tatsächlich im wahrsten Sinne des Wortes, mit der Serie in den 90ern Willkommen im Leben mit der Claire Danes. Sagt das noch irgendwem irgendwas? Ja? 1994 rausgekommen, hat leider nicht so viele Folgen gegeben, aber da ging es halt um die 15-jährige Schülerin, am Weg zum Erwachsenwerden und so weiter und so fort. Und Jared Leto war da mit dabei. War schön anzuschauen, ja, habe ich geliebt, die Serie. Und Musik natürlich macht er auch schon seit Ewigkeiten und da hat er selber mal gesagt, wenn man Filme dreht, dann spielt man einen anderen Menschen, weil Schauspieler ist ja nach wie vor und man hat ein Drehbuch, es gibt andere Schauspieler, Kamera und Ton und er sagt aber auch, wenn ich Musik mache, dann öffne ich mich und zeige, wer ich wirklich bin. 30 Seconds to Mars auf 88.6. This is war. 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

0: Led Zeppelin Rock and Roll auf 88.6 am Dienstag, 30. Juni. Wetternachrichten und Verkehr, ja, kommen gleich.
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0: Sonnig ist es, heiß ist es, die Temperaturen im Osten affig heiß nochmal mit 35, 36 Grad, maximal 37 sind noch möglich. Im Westen humaner, sage ich ehrlich, 29 Grad Bregenz, liebe ich. Ja, und das kommt auch Richtung Norden, Süden und Osten. Ja, aber Stück für Stück zäumen wir das Pferd nicht von hinten auf. Es ist auf jeden Fall jetzt noch schwitzig. 30 bis 34 Grad gibt es maximal im Osten. 37 möglich. Gewitter ziehen aber auch stellenweise wieder durch, vor allem im Berg- und Hügelland, aber auch im Wald- und Mühlviertel. Und morgen am Mittwoch dann im Westen 26 Grad, stellenweise Regen und Gewitter. Im Osten und Süden nochmal heiß mit 35 Grad, aber auch da kommt dann Abkühlung. Es gibt am morgen Nachmittag stellenweise ein paar Gewitter oder auch Schauer und die können stärker ausfallen. Ab Donnerstag dann so 26 bis 28 Grad. Sommerliche, normale Temperaturen, sage ich jetzt einmal. Aber auch das zum Schwimmen gehen natürlich. Der Hannes hat gerade ein Foto, ein Video geschickt, wie er in sein Pool einhupft und schreibt: Mein Glücksmoment nach einer 72-Stunden-Woche. Danke für euren Einsatz. Liebe Grüße Markus und Hund Hannes, der daneben steht und schaut, dass er hoffentlich auch ins Pool kann. Hier sind die Nachrichten mit Hannes Harp.
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2: Immer mehr Menschen in Österreich nutzen künstliche Intelligenz. Etwa 8 von 10 verwenden KI, jeder bzw. jede zweite sogar mindestens einmal pro Woche. Vor allem Jüngere lassen ChatGPT und Co. Texte erstellen, überarbeiten oder zusammenfassen, wie eine Market Agent-Studie zeigt. Jeder Fünfte ist allerdings klar gegen künstliche Intelligenz. Die große Mehrheit wünscht sich auch, dass KI-generierte Bilder oder Videos verpflichtend gekennzeichnet werden müssen. 14 der 183 Nationalratsabgeordneten verdienen neben ihrem Abgeordnetengehalt über 12.000 Euro monatlich dazu. 9 der 14 Topverdiener sitzen im FPÖ-Parlamentsclub, zeigt eine APA-Auswertung der Transparenzdatenbank des Parlaments, wo die Abgeordneten ihre Zusatzeinkünfte verpflichtend melden müssen. Gleichzeitig fällt auf, dass nur eine Frau unter den Spitzenverdienern ist. Knapp eine Woche nach dem schweren Erdbeben in Venezuela finden die Helfer noch immer Menschen lebend. Unter den Trümmern eines Einkaufszentrums haben die Retter einen 44-jährigen Mann erreicht. Er hat während der Rettungsarbeiten über einen Schlauch Wasser bekommen. Auch einen 12-jährigen und einen Hund konnten Feuerwehrleute aus dem Schutt befreien, zeigen Posts auf der Plattform X. Kreuzschmerzen oder psychische Belastungen haben in der Arbeitswelt zugenommen. Das zeigt der aktuelle Fehlzeitenreport vom Wirtschaftsforschungsinstitut. Demnach waren Beschäftigte im Vorjahr im Schnitt 14,7 Tage krankgeschrieben. Etwas weniger als noch im Jahr davor. Frauen, die oft in Gesundheits- oder Sozialberufen arbeiten, waren im Schnitt um einen Tag länger krankgeschrieben als Männer. Ältere Beschäftigte sind aber nicht häufiger krank als jüngere. Die Krankenstände dauern jedoch länger.
0: Dankeschön. 15:51 Ups, das war zu laut, Mikrofon geschoben. So, jetzt geht's. Wir schauen auf die Straßen. Alex.
3: In Salzburg, gute Nachrichten. Unfallstelle geräumt auf der A1 in Richtung Wien bei Salzburg West. Da gibt's jetzt allerdings noch Reststau bis auf die A10 zurück und das dauert noch gute 20 Minuten. In Wien Tangente in Richtung Kagran, die ist sehr mühsam heute. Ich meine, das ist jetzt nichts ganz Außergewöhnliches, aber eine Dreiviertelstunde, das ist schon ein bisschen zu viel. Sonst schaut's gut aus auf den Straßen. Eine gute und sichere Fahrt.
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3: 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Willkommen am Birgit's Hufauer-Nachmittag.
2: Einen schönen Nachmittag am Dienstag. Und jetzt kommt eine Band mit einem Song, wo ich sage, das passt sehr gut zu den Temperaturen, die wir jetzt haben, / hatten. Ja, höllisch heiß. In hell, I'll be in good company. Wird er jetzt auf 88.6. Schönen Nachmittag.

0: diese Stimmen. Ah, siehst du mal verdauen. Job soll ich auf 88.6, so rockt der Dienstag.
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Back mit Loser auf 88.6 am Dienstag, 30. Juni. Einen schönen Nachmittag mit Musik aus Österreich. Aus Wien, hier sind Freud.

0: Red Hot Chili Peppers mit Snow. Snow, 37 Grad draußen. 88,6 hier. Jetzt haben wir's. So, alles bereit? Nein, warte mal, drüben falsche Knopf. So, Alex, du bist da? Hörst du? Hallo?
1: Ja.
0: Warte mal. Kannst du mal was? Sag mal was. Mach mal ganz kurz. Sag
1: ja.
0: Mal. Ja, okay. Ja. So, Caro, du bist auch schon, du kannst das Mikro gerne.
2: Hallo?
0: Ja, ich höre dich. So. Sehr gut. Alex und Caro schon bereit, weil, also Caro aus dem Marketing.
1: Hallo.
0: Und heute Donnerstag, Donnerstag um 16.30 Uhr, das ist dann in ein bisschen mehr als 10 Minuten, gibt es immer nochmal eine Runde Untaktbar. Wieder immer in der Früh gespielt in der Timpeltime. Heute das letzte Mal vor der Sommerpause. Da geht es darum, einen Song, der irgendwo eine Pause drin hat, da weiter zu singen, wo halt die Pause dann aufhört.
2: Ja, und ich bin gar nicht mal so gut in dem Ganzen.
0: Naja.
2: Haben wir festgestellt. Die
0: Nein,
2: letzten
0: hallo.
2: Zweimal Zufall.
0: Ist ja wurscht. Das ist doch egal. Da fragt doch kein Mensch danach, ob Zufall oder nicht. Also entschuldige mal.
2: Zweimal von 100. Egal.
0: Aber wir spielen auf jeden Fall in 10 Minuten nochmal eine Runde. Also gerne mitmachen. Und ihr könnt es auch gerne, wenn ihr wollt, über WhatsApp schicken, wer ihr glaubt, dass treffsicher sein wird und taktbar ist anstatt untaktbar. Und wir sind jetzt draufgekommen, heute nur Ewigkeiten dauert. Alex, Caro, Birgit, APC?
1: Ja. Sensation.
0: Ja, deswegen, ihr entscheidet einfach, wer anfangen soll, oder?
1: Ja.
0: So? Ja, schickt einfach über WhatsApp ein A für die Alex, ein B für mich oder ein C für die Caro. Wer soll anfangen, wer soll als nächstes und wer soll quasi als letztes dann beginnen? Der hat den Vorteil.
1: Ich komme gleich wieder.
0: Ja. Nichts mit üben. Also 0676 83 88 6100. Wer soll anfangen bei Untaktbar? Alex, Birgit oder Caro? A, B oder C? Und die einfach schicken. Und dann schauen wir mal, was das wird. Wir spielen gleich.
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0: Sonnenschein und die Temperaturen doch größtenteils über 30 Grad, mal abgesehen vom Westen des Landes. Wir haben in Innsbruck 29, in Graz hingegen 34 und in Hollerbrunn, Poisdorf 35, 36 Grad, fast Tageshöchstwerte. 37 sind das. Es wird auch einige Gewitter geben. Insgesamt heute überall möglich, vor allem aber im Berg- und Hügelland, allerdings auch im Wald- und Mühlviertel kann schon mal kräftiger regnen dann zum Beispiel oder stürmisch werden. Und morgen am Mittwoch im Westen dann Regen und Gewitter, 26 Grad maximal. Im Osten und Süden wird es nochmal schwitzetechnisch sehr heiß mit 35 Grad, aber insgesamt morgen überall Gewitter möglich, da kühlt es dann ab. Und am Donnerstag 26 bis 28 Grad maximal. Hier sind die Schlagzeilen mit Hannes Haub.
7: 14 der 183 Nationalratsabgeordneten verdienen neben ihrem Abgeordnetengehalt über 12.000 Euro monatlich dazu. 9 der 14 Topverdiener sitzen im FPÖ-Parlamentsclub, zeigt eine APA-Auswertung der Transparenzdatenbank des Parlaments, wo die Abgeordneten ihre Zusatzeinkünfte verpflichtend melden müssen. Gleichzeitig fällt auf, dass nur eine Frau unter den Spitzenverdienern ist. Knapp eine Woche nach dem schweren Erdbeben in Venezuela finden die Helfer noch immer Menschen lebend. Unter den Trümmern eines Einkaufszentrums haben die Retter einen 44-jährigen Mann erreicht. Er hat während der Rettungsarbeiten über einen Schlauch Wasser bekommen. Auch einen 12-jährigen und einen Hund konnten Feuerwehrleute aus dem Schutt befreien, zeigen Posts auf der Plattform X. Kreuzschmerzen oder psychische Belastungen haben in der Arbeitswelt zugenommen. Das zeigt der aktuelle Fehlzeitenreport vom Wirtschaftsforschungsinstitut. Demnach waren Beschäftigte im Vorjahr im Schnitt 14,7 Tage krankgeschrieben. Etwas weniger als noch im Jahr davor. Frauen, die oft in Gesundheits- oder Sozialberufen arbeiten, waren im Schnitt um einen Tag länger krankgeschrieben als Männer. Ältere Beschäftigte sind aber nicht häufiger krank als jüngere. Die Krankenstände dauern jedoch länger.
0: Dankeschön. So, bevor wir jetzt auf die Straßen schauen, ja, nochmal zur Erklärung. Wir spielen gleich nochmal eine Runde Untaktbar, die letzte vor der Sommerpause. Ja, ein Song mit einer Pause drin und wir müssen den Einsatz finden. So, jetzt haben wir im Studio die Alex, die Birgit und die Caro aus dem Marketing mit C. Ja, deswegen haben wir auch gesagt ABC. Caro macht hier schon Lärm. Und haben wir dann gesagt, schickt uns per WhatsApp gerne die Reihenfolge, wer anfangen soll und wer dann weitermacht. Also A, B oder C. Ja, da kommen jetzt lauter D wie Dora rein und K wie Caro, ne, gibt es ja auch eine. Nein, A, B oder C. Ja, naja, und das einfach schicken.
2: Hast du nicht gewusst, Dirgit?
0: Dirgit.
2: Dirgit. Ja. Also, falls ihr jetzt wollt, dass ja, die Dirgit beginnt.
0: Nein, los, nein, hör auf, verwirr sie nicht. So, schauen wir jetzt lieber auf die Straße. Caro kriegt sich gar nicht. Caro mit C. Ja.
2: Nicht mit K.
0: Ja, ja gut, aber ja.
2: Okay. Das könnte sein, ja. Ja. Wir schauen
0: Straßen.
2: Auf, ja, Straßen. Da war noch was. Sind wir schon so weit? Ja. Ja. Okay, der Günther hat uns gemeldet in Niederösterreich, S1, der Tunnel Hennersdorf in Richtung A2 ist aktuell gesperrt, da dauert es auch gut eine halbe Stunde länger und wir schauen nach Wien, Tangente in Richtung Kakran, eine Dreiviertelstunde plus.
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2: Die Schacki hat uns gemeldet, A21 in Richtung Linz, beim Knoten Steinhäusl im 100er, da wird geblitzt, bitte nicht so schnell. Danke fürs Melden, eine gute und sichere Fahrt.
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0: Rose. Bed of Roses. Warte. So, Bon Jovi auf 8 und 8. Mach nur, Caro. Beweg. Psst. Passt schon.
1: Sprich weiter.
0: Alles gut.
1: Glaubst du, dass man das so wirklich draußen hört? Also bei uns hört man sehr, sehr laut, aber ich glaube, man hört das gar nicht so.
0: Wenn wir die Mikrofone bewegen?
1: Ja.
2: Ja, das, ja.
1: Glaubst du, das hört man?
0: Können Sie uns ja sagen. Ja. 0676 83 88 600. Aber jetzt!
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0: Das seid ihr jetzt gerade eigentlich, gell? Möchte ich an der Stelle mal sagen. Ja? Nicht ihr zwei da reden, alle miteinander. Ja? Nein, das heißt gar nicht untaktbar, das heißt taktlos. Egal, ihr wisst, was ich meine. Wir spielen jetzt nochmal eine Runde untaktbar. Normalerweise immer in der Früh auch das Spiel um kurz nach 7 in der Simple Time. Da geht es um einen Song. Da könnt ihr uns gerne Ideen schicken dazu, den wir gut kennen. Und der hat aber irgendwo so eine Pause. Ein Aussetzer. Und wir müssen den Einsatz wiederfinden, also den Takt wiederfinden. Und heute dreht sich alles um den Song von Nirvana, Where Did You Sleep Last Night, in der MTV Unplugged-Version. Da gibt es so eine bestimmte Stelle und da wollen wir jetzt den Einsatz finden. Jetzt haben wir gesagt, wir sind zu dritt hier, Alex, Birgit und Caro mit C, ABC. Deswegen haben wir gesagt, na pass auf, schickt uns einfach, wer soll anfangen und die Reihenfolge, in der wir spielen sollen. Und deswegen habe ich jetzt gerade gesagt, untaktbar zu euch, weil ich muss anfangen.
1: Entschuldige.
0: Ja? Ja, lach nur, du bist die Nächste, Alex. Ja? Also die Mehrheit also, hat gesagt, BAC, Birgit, Alex, Caro.
1: Ja.
0: Die Reihenfolge.
1: Mhm.
0: Danke für nichts. Ja? So.
1: Ja. Also mach's bitte gut vor, dass wir eine schöne Vorlage haben.
0: Ja, na klar. Ja, ich flüstere euch da noch ein, wenn es dran ist.
1: Ja, das wäre gut. Du kannst so runterzählen mit den Fingern.
0: Ja, genau. So, also, Where Did You Sleep Last Night? Nirvana. Ey. Und nämlich genau der Song, den ich im Auto immer mitgesungen habe, weißt? Und genau die Stelle, wo ich nie einen Einsatz gefunden habe.
1: Oh, jetzt.
0: Und die geht's jetzt. Ja. Druck. Okay, passt schon. Geht schon. Runde Nummer 1.

0: zu spät, oder?
1: Nein. Also in meinen...
0: Ja, dann nehme ich das gerne, Mama. Ja.
1: Also, oder? Für mich hat sich auch gedacht.
0: Das war meiner Meinung nach punktgenau. Aber ich hätte mal jetzt... Ihr könnt ja gerne sagen, was ihr dazu sagt. 0676 83 88 6100, die WhatsApp-Nummer. Ich habe mir gedacht, ich habe daneben.
1: Okay.
0: Daneben gesammelt, nämlich so.
1: So, ich glaube, dass du das geschafft hast. Ich bin bereit, aber das Witzige ist, ich habe jetzt mit dir ein bisschen mitgemacht und hätte dreimal eingesetzt. Aber egal.
0: Jetzt wäre vielleicht dieser eins von den drei Einsätzen dann der richtige.
1: Ja. Im besten Fall wäre es der letzte.
0: Nein, da haben schon geschrieben, zu früh, sage ich ja. Das war nicht richtig. Nein, das hat nicht gepasst.
1: So. Okay.
0: Alex, mach's besser. Versuch Nummer zwei.

0: Okay, okay. Ich glaube, das war... Ich glaube, das war nicht.
1: Ich glaube, das war sehr knapp.
0: So richtig, ja. Ganz ehrlich,
1: knapp.
0: Ja. Caro, du bist so entzückend. Das war so weit weg, das war ein eigener Song im Song.
1: Okay, okay. Wir waren noch featuring gut. Alex. Okay.
0: Ja, genau, genau.
2: Gut, also zweimal zu früh. Caro,
1: ja.
2: Bist du bereit?
1: Nein.
2: Gut.
1: Gut.
2: Schau, Markus schreibt, hat gepasst.
0: Bei mir?
2: Ich weiß auch nicht genau.
0: Zu laut war,
2: wo warst denn du gerade, Markus?
0: Ich habe mir... Ja? Markus ist ein Freund von mir.
2: Es ist, Freund der Wirtschaft, passt schon. Nein, also, okay, Caro.
1: Ja.
2: Versuch Nummer drei. Mhm. Bitteschön.

0: Ich würde das nehmen, oder? Das hat doch gepasst.
1: Ich finde, das hat gepasst. Eine von uns hat es auf jeden Fall geschafft.
0: Zumindest eine schafft es, das ist ja gut.
1: Fürs Team, meine Damen.
2: Gratuliere.
0: Fürs ABC. Okay. Ja, das ABC-Team. Gefällt mir.
1: Ich finde, das war eh urleicht, oder?
0: Mhm. Na, easy. Ganz super.
1: Ein Drittel geschafft. Also das ist
2: besser als nichts.
0: Das ist mehr, als manche Regierungen zusammenkriegen. Ja? Entschuldige.
1: Tatsächlich.
0: Das ist ja wahr. Lassen wir das so im Raum stehen.
1: Ganz genau.
0: Dann geht jetzt untaktbar in die Sommerpause.
1: Schade eigentlich. Schade.
0: Wir nicht. Ja. Ja?
1: Nein.
0: Aber wir überlegen uns fix was anderes zum Spielen. Ganz sicher im Sommer. Aber ich sage vielen lieben Dank. Es war mir ein Volksfest und hier jetzt der ganze Song, da wo er weiter singt, genauso wie es sich gehört. Hier sind Nirvana. Schönen Dienstag.

0: Word up! 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Jetzt gibt's Wetternachrichten und Verkehr.
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0: Sonne und Hitze nach wie vor in Österreich, wobei im Westen kühlt es unter Anführungszeichen ab. Da haben wir in Tirol zum Beispiel, in Reutte 21 Grad, in Kufstein 29, ganz im Osten Eisenstadt aktuell 35 Grad, 37. Ja, das ist halt die Zahl, die erreichbar wäre. Also in der prallen Sonne definitiv, da ist sogar wahrscheinlich gefühlt noch heißer. Aber auch Gewitter ziehen zwischendurch durch und zwar am ehesten im Bergland, im Hügelland, aber auch im Wald- und Mühlviertel. Heute am Abend ist dann auch noch stellenweise gewitterig mit Sturm oder auch Starkregen, vor allem im Berg- und Hügelland. In der Nacht dann eher weniger, Tiefstwerte 13 bis 24 Grad und morgen am Mittwoch. Abkühlung ist in Sicht. Im Westen des Landes mit Regen und Gewittern und maximal 26 Grad. Im Osten und Süden nochmal sonnig und heiß, maximal 35 Grad möglich. Aber da tauchen dann auch Gewitter und Schauer auf. Am Donnerstag dann überall, ja doch, viel Sonne mit dabei, 26 bis 28 Grad. Hier sind die Nachrichten mit Hannes Haab.
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4: Eine brutale Gewalttat schockiert Kärnten. Die Polizei geht von versuchtem Femizid und Mord aus. Ein 27-Jähriger soll den Partner seiner Ex-Freundin mit einer Axt getötet und die Frau schwer verletzt haben. Danach kommt der 27-Jährige bei einem vermutlich selbstverschuldeten Unfall mit einem LKW auf der S37 ums Leben. Eifersucht nach beendeten Beziehungen ist hier die größte Gefahr für Frauen, sagt uns der Frauenring. Hilfe bekommen Betroffene zum Beispiel bei der Frauenhelpline unter 0800 222 555. Die Bundeshauptstadt Wien fährt vorsorglich den Wasserverbrauch zurück. Straßen werden ohne Wasser sauber gemacht, Blumen und andere Grünflächen werden nur eingeschränkt bewässert. Trinkbrunnen, Bäder, Wasserspielplätze und Kühlungsangebote bleiben aber aufrecht. Durch die Hitzewelle ist der Wasserverbrauch um fast die Hälfte höher als üblich. Die Wiener Wasserbehälter sind aber derzeit gut gefüllt, heißt es von der Stadt. Immer mehr Menschen in Österreich nutzen künstliche Intelligenz. Etwa 8 von 10 verwenden KI, jeder bzw. jede zweite sogar mindestens einmal pro Woche. Vor allem Jüngere lassen ChatGPT und Co. Texte erstellen, überarbeiten oder zusammenfassen, wie eine Market Agent-Studie zeigt. Jeder Fünfte ist allerdings klar gegen künstliche Intelligenz. Die große Mehrheit wünscht sich auch, dass KI-generierte Bilder oder Videos verpflichtend gekennzeichnet werden müssen.
3: Die gute Nachricht zum Schluss.
4: Wiener Polizisten sind wohl zu Lebensrettern geworden. Die Beamten haben gestern Vormittag nach einem Notruf einen einjährigen Buben vor dem Ersticken gerettet. Das Kind dürfte einen Gegenstand verschluckt haben. Die Polizisten haben sofort erste Hilfe geleistet. Die Rettung samt Notarzt hat den Buben im Anschluss in ein Spital gebracht. Was der Bub genau verschluckt hat, ist unklar.
0: Dankeschön. Und damit schauen wir weiter auf die Straßen, 16.52 Uhr. Alex!
5: Wir starten in Niederösterreich. Der Markus hat uns da gemeldet, B10 Richtung Schwadorf, Stop and Go beim 70er Höhe Rauchenbad. In Wien die Tangente in Richtung Kagran, extrem mühsam, da dauert es außergewöhnliche 45 Minuten länger. Und in der Steiermark A2 Richtung Wien zwischen Graz-Ost und Lassnitz-Höhe, da steht ein defektes Fahrzeug und da sind auch Gegenstände auf der Fahrbahn, da dauert es auch schon eine Viertelstunde länger. Da bitte besonders vorsichtig fahren. Da wo es geht, gute und sichere Fahrt.
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4: Am Dienstag 5 vor 5. Raus aus der Arbeit, ja? Wenn möglich. Ab ins kühle Nass. Und danke, dass wir mitfahren dürfen. AC/DC kommen auch noch mit und Trapped. Headstrong. Das ist 88.6 am Nachmittag oder Feierabend. Einen schönen.

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Dazu Mr. Hurley und die Pulveraffen, Blatzerkind Zombies from Outer Space oder Manowar.

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1: Die Temperaturen heiß. Man hört und liest jetzt auch überall. Natürlich, ja, wenn nicht unbedingt den Pool befüllen oder den Rasen gießen, dann momentan nicht machen, weil heiß und dann vielleicht Wasserknappheit, ne? Also bitte da drauf achten. Ansonsten Temperaturen heute, ja, 37 Grad das Maximum. Ganz im Osten haben wir die zum Teil erreicht. Ganz im Westen 26 Grad aktuell in Bregenz. Da gibt es auch ein paar Wolken und heute schon auch Gewitter möglich im Berg- und Hügelland, aber auch im Wald- und Mühlviertel. Am Abend stellenweise noch gewitterig, in der Nacht dann eher weniger, bei Tiefstwerten zwischen 13 und 24 Grad. Und morgen am Mittwoch 35 Grad noch mal im Osten und Süden, 26 Grad im Westen. Da gibt es dann auch Regenschauer und Gewitter. Aber auch im Osten und Süden im Laufe des Tages ein paar Schauer und Gewitter möglich. Am Donnerstag dann pendelt sich's ein auf normale Sommertemperaturen, 26 bis 28 Grad. Hier sind die Schlagzeilen mit Hannes Harb.
2: Bundeshauptstadt Wien fährt vorsorglich den Wasserverbrauch zurück. Straßen werden ohne Wasser sauber gemacht, Blumen und andere Grünflächen werden nur eingeschränkt bewässert. Trinkbrunnen, Bäder, Wasserspielplätze und Kühlungsangebote bleiben aber aufrecht. Durch die Hitzewelle ist der Wasserverbrauch um fast die Hälfte höher als üblich. Die Wiener Wasserbehälter sind aber derzeit gut gefüllt, heißt es von der Stadt. Immer mehr Menschen in Österreich nutzen künstliche Intelligenz. Etwa 8 von 10 verwenden KI, jeder bzw. jede zweite sogar mindestens einmal pro Woche. Vor allem Jüngere lassen ChatGPT und Co. Texte erstellen, überarbeiten oder zusammenfassen, wie eine Market Agent-Studie zeigt. Jeder Fünfte ist allerdings klar gegen künstliche Intelligenz. Die große Mehrheit wünscht sich auch, dass KI-generierte Bilder oder Videos verpflichtend gekennzeichnet werden müssen.
3: Die gute Nachricht zum Schluss.
2: Wiener Polizisten sind wohl zu Lebensrettern geworden. Die Beamten haben gestern Vormittag nach einem Notruf einen einjährigen Buben vor dem Ersticken gerettet. Das Kind dürfte einen Gegenstand verschluckt haben. Die Polizisten haben sofort erste Hilfe geleistet. Die Rettung samt Notarzt hat den Buben im Anschluss in ein Spital gebracht. Was der Bub genau verschluckt hat, ist unklar.
1: Ach du meine Güte, dankeschön. Schauen wir weiter auf die Straßen um 17.23 Uhr. Alex.
4: Wir schauen nach Wien auf die Tangente in Richtung Kagran, immer noch eine Dreiviertelstunde plus. Und in die Steiermark A2 Richtung Wien, zwischen Graz Ost und Lassnitzhöhe immer noch das defekte Fahrzeug und Gegenstände auf der Fahrbahn. Da dauert es aktuell 20 Minuten länger. Da wo es geht, gute und sichere Fahrt.
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0: Evanescence, Bring Me to Life auf 88.6 am Dienstag. Jetzt wollte ich schon wieder Donnerstag sagen. Was ist das denn?
1: Na, du wünschst dir schon das Wochenende her, Birgit.
0: Naja, pass auf. Am Tag nach Donnerstag habe ich Urlaub. Ja, also da beginnt mein Urlaub. Ja, vielleicht deswegen. Aber nein, eigentlich gar nicht. Jakob schon im Studio, aber ich finde das neue Studio super geil. Also
1: es
0: irgendwie.
1: Ist ein Traum, oder?
0: Ja, deswegen ist jetzt gar nicht so mit Urlaub, wo ich mir denke.
1: Du willst unbedingt weg. Du wärst gern hier, oder wie?
0: Ja?
1: Ja.
0: Hey, das ist, oder?
1: Das ist ja mal schön, ey.
0: Aber nein, der Urlaub kommt. Ja, aber du bist jetzt dann gleich da. Also ich du übernimmst
1: gleich,
0: jetzt, du bist schon da.
1: Ja? Voll. Wir reißen gleich den Abend am Dienstag an mit unserem 88.6 O'Rock-Song. Außerdem viel geplant noch. Ich freue mich auf eine feine Sendung.
0: Na super, dann mach eine feine Sendung. Ja. Viel Spaß mit dem Jakob. Ich lasse euch Volbeat und Queen noch da und bis morgen.

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0: Weezer's Island in the Sun am Dienstag, das ist der 30. Juni.
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0: Wir schauen aufs Wetter und da in vielen Regionen noch ein paar Schauer stellenweise zu erwarten. Auch Gewitter damit dabei, vor allem wieder im Bergland. Auch über die Nacht dann bei Werten zwischen 13 und 24 Grad bis morgen früh. Am Mittwoch dann im Westen schon am Vormittag oft nass und feucht. Da wird es mit maximal 26 Grad auch nicht mehr ganz so heiß. Morgen im Osten und Süden dafür auch morgen zunächst einmal sommerlich, oft dann schwül und mit bis zu 30 Grad. Auch wärmer im Tagesverlauf, können aber auch dort dann Gewitter entstehen, spätestens am Nachmittag. Es ist 17:52. 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
3: Eine brutale Gewalttat schockiert Kärnten. Die Polizei geht von versuchtem Femizid und Mord aus. Ein 27-Jähriger soll den Partner seiner Ex-Freundin mit einer Axt getötet und die Frau schwer verletzt haben. Danach kommt der 27-Jährige bei einem vermutlich selbstverschuldeten Unfall mit einem LKW auf der S37 ums Leben. Eifersucht nach beendeten Beziehungen ist hier die größte Gefahr für Frauen, sagt uns der Frauenring. Hilfe bekommen Betroffene zum Beispiel bei der Frauenhelpline unter 0800 222 555. Die Bundeshauptstadt Wien fährt vorsorglich den Wasserverbrauch zurück. Straßen werden ohne Wasser sauber gemacht, Blumen und andere Grünflächen werden nur eingeschränkt bewässert. Trinkbrunnen, Bäder, Wasserspielplätze und Kühlungsangebote bleiben aber aufrecht. Durch die Hitzewelle ist der Wasserverbrauch um fast die Hälfte höher als üblich. Die Wiener Wasserbehälter sind aber derzeit gut gefüllt, heißt es von der Stadt. Immer mehr Menschen in Österreich nutzen künstliche Intelligenz. Etwa 8 von 10 verwenden KI, jeder bzw. jede zweite sogar mindestens einmal pro Woche. Vor allem Jüngere lassen ChatGPT und Co. Texte erstellen, überarbeiten oder zusammenfassen, wie eine Market Agent-Studie zeigt. Jeder Fünfte ist allerdings klar gegen künstliche Intelligenz. Die große Mehrheit wünscht sich auch, dass KI-generierte Bilder oder Videos verpflichtend gekennzeichnet werden müssen.
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3: Wiener Polizisten sind wohl zu Lebensrettern geworden. Die Beamten haben gestern Vormittag nach einem Notruf einen einjährigen Buben vor dem Ersticken gerettet. Das Kind dürfte einen Gegenstand verschluckt haben. Die Polizisten haben sofort erste Hilfe geleistet. Die Rettung samt Notarzt hat den Buben im Anschluss in ein Spital gebracht. Was der Bub genau verschluckt hat, ist unklar.
0: Danke dir, Hannes Haab, fürs Nachrichten-Update. Und damit bräuchte man auch noch eines von den Straßen. Liebe Alex, wie geht's voran?
4: In Salzburg aktuell die Sperre nach einem Unfall mit mehreren Fahrzeugen auf der A10 in Richtung Villach zwischen Kuchl und Golling. Ausweichen geht da am besten über die B159, aber in Richtung Salzburg wird jetzt auch angehalten, weil der Rettungshubschrauber landet. In Wien Tangente Richtung Kagran eine Dreiviertelstunde plus. Nach dem Lahrbergtunnel ist da außerdem jetzt auch ein Auffahrunfall passiert. Und eine Sperre haben wir im 20. Bezirk auf der Adalbert-Stifter-Straße statt auswärts Höhe Klosterneuburger Straße. Da ist die Feuerwehr vor Ort wegen eines Wohnungsbrand. Da wo es geht, gute und sichere Fahrt.
0: Danke dir, Alex.
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8: Jawohl, gehen wir es an, steil und starten wir rein in den Abend am 30. Juni. Vielerorts wahrscheinlich auch schon Feierabend, den wir da täglich bei uns anreisen mit unserem 886 Rock Song immer gegen etwa 18 Uhr, der wie gewohnt auch heute natürlich wieder von euch kommt. Da gibt es von uns über die 886 Facebook-Seite immer eine kleine Aufgabe vorgegeben, zu der ihr uns dann eure Songvorschläge da schickt und postet. Und da würden wir derzeit gern von euch die besten Nummern wissen, in denen zwei E vorkommen, so wie zum Beispiel im Vorschlag von der Nicole.

Punk Austria 88.6 Rock Bühnen Headliner am Wiener Donauinselfest am Wochenende. Avatar mit Don't Go in the Forest, da 2 E im Titel und damit die Aufgabe perfekt erfüllt, so auch der Edwin.

mit Led Zeppelins Good Times, Bad Times, drei Top-Vorschläge und viele mehr noch auf der 88.6 Facebook-Seite zu finden, weswegen die Wahl da für uns auch heute wieder viel zu schwierig ist und das auch diesmal unser Zufallsgenerator übernehmen muss. Und da der Vorschlag von Bernhard heute. Ganz oben, Afromance, Cause I Got High, ha, jetzt im 88.6 Sixer Rocks am Dienstag.

Romance, Cause I Got High für den Bernhard heute im 6.0 Rock Song. Da feiern auch Marion Caro und Janina mit, wie die uns per WhatsApp 0676 83 88 6 100 wissen lassen. Auch der Michael und Peter da wieder mit am Start, sowie Karin und auch die Miri. Da ein großes Dankeschön für eure lieben Nachrichten und noch einen feinen Dienstagabend. Jetzt mit Blink 182, Papa Roach und den Gorillaz. Hier auf 88.6, das ist der Dienstag.

0: Blink 182, What's My Age Again? Das ist der 30. Juni hier auf 88.6. Und nach dem Alter fragen heute sicher viele auch Felix Kummer, Sänger und Frontman von Kraftklub, wenn wir es rausbringen, der da heute 37 geworden ist. Und wir natürlich herzlichst gratulieren dem sowie allen anderen, die da heute Geburtstag feiern. Im Land gebt's Gas und lasst es krachen. Und genau das tun wir jetzt auch mit Kraftklubs Venus hier auf 88.6. 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

0: Danzig's Mother für euren Dienstag. Das ist 88.6. Es ist 18.22.
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1: Wir schauen aufs Wetter und da jetzt in den Abendstunden und über die Nacht noch Schauer und Gewitter möglich. Vor allem im Berg- und Hügelland. Auch mit Sturmböen dort rechnen und werden zwischen 13 und 24 Grad bis morgen früh. Der Mittwoch, dann im Westen schon am Vormittag. Oft feucht und trüb und auch nicht mehr ganz so warm im Tagesverlauf. Mit maximal nur 26 Grad. Im Osten zunächst noch besser, kann später. Aber auch dann dort regnen und gewittern bei Werten von maximal nur 30 Grad am Nachmittag. Und damit schauen wir natürlich auch noch auf die Straßen, wo es eine Sperre nach wie vor gibt. In Salzburg der A10 Richtung Villach zwischen Kuchl und Golling. Ausweichen geht da über die B159. Richtung Salzburg wird man auch immer wieder angehalten, dort auch mit kurzen Verzögerungen rechnen. Sowie auch in Wien auf der Tangente Richtung Kagran immer noch ein Plus von 30 Minuten da mehr mitbringen. Und eine Sperre gibt es auch in der Bundeshauptstadt im 20. Bezirk der Adalbert-Stifter-Straße statt auswärts Höchlust um Neuburger Straße. Sonst aber wurden uns aktuell da keine weiteren Störungen mehr gemeldet. Das nächste Update von den Straßen bei uns dann wieder in knappen 30 Minuten. Bis dahin wünschen wir eine gute, aber vor allem sichere Fahrt.
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0: Journeys, Anywhere You Want It am Dienstag hier hat 88.6. Das ist der 30. Juni und damit jetzt dieses Wochenende endlich soweit.
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0: Ganz genau, so schaut's aus und wir da nämlich auch dieses Jahr wieder mit am Start und ihr hoffentlich auch alle mit dabei ab Freitag, dem 3. und dann bis Sonntag, dem 5., wo es auch 2026 vor und rund sowie auf der 88.6 Bank aus der Rockbühne eine super feine Zeit und mega Party sicher werden wird. Wir da schon top motiviert auf alle Fälle, vor allem auf ein geiles Line-Up, auch unter anderem mit Avatar, Airborne oder Feuerschwanz, allerdings auch sehr viel Musik aus Österreich, da wieder mit dabei, weil wir finden, dass die einfach mehr gefördert, gefeiert und vor allem auch gehört werden muss. Und da in diesem Jahr unter anderem auch mit am Start die Coffee Shock Company, die Bloodsucking Zombies from Outer Space, Heroes and Heroine oder auch die Hidden Fates, die wir gleich hören werden, auch mit Devil Inside. Da haben wir einiges geplant und freuen uns auf drei fette Tage in der Bundeshauptstadt. Es wird sicher ein Fest, drum da unbedingt auch vorbeischauen und mit dabei sein, sonst verpasst man was. Alle Infos sowie Line-Up natürlich auch zu finden im Netz, noch einmal schriftlich über unsere Website www.radio886.at und dann sehen wir uns ab Freitag auf der Insel in Wien. Wir freuen uns auf euch. 886 am Wiener.

0: Francis, die Spin Doctors hier auf 88.6 am Dienstag. Es ist 18.50, 10 vor 7. Und damit schauen wir natürlich jetzt einmal aufs Wetter und da in einigen Regionen schon noch ein paar Schauer, stellenweise auch Gewitter möglich. Vor allem wieder im Bergland und Hügelland auch über die Nacht bewerten. Zwischen 13 und 24 Grad meist. Der Mittwoch, dann im Westen schon am Vormittag oft nass und feucht. Da wird es mit maximal 26 Grad auch nicht mehr ganz so heiß im Osten. Und Süden dafür auch morgen zunächst wieder sommerlich. Auch die Sonne da vorhanden, oft auch schwül und mit bis zu 30 Grad. Auch ein bisschen wärmer im Tagesverlauf, können aber auch dort dann Gewitter entstehen, spätestens am Nachmittag.
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2: In Kärnten geht die Polizei nach einem tödlichen Verkehrsunfall von versuchtem Femizid und Mord aus. Ein 27-Jähriger soll bei Friesach den Partner seiner Ex-Freundin mit einer Axt getötet und die Frau schwer verletzt haben. Danach kommt der Mann bei einem vermutlich selbstverschuldeten LKW-Unfall auf der S37 ums Leben. Eifersucht nach beendeten Beziehungen ist hier die größte Gefahr für Frauen, sagt uns der Frauenring. Hilfe für Betroffene noch vor brutaler Gewalt gibt es bei der Frauenhelpline. In Deutschland gibt es neue Ermittlungen gegen René Benko und die Pleiten rund um sein zusammengebrochenes Signa-Imperium. Die Staatsanwaltschaft München ermittelt wegen Untreue und Betrug in dreistelliger Millionenhöhe. Die deutschen Ermittler sehen den klaren Hinweis, dass Geld systematisch von zwei Signa-Projekten in München nach Österreich geflossen sein soll. Es gilt die Unschuldsvermutung. Nachdem eine Paketbombe in Monaco explodiert ist, fehlen derzeit Hinweise auf einen Terroranschlag, sagt die Polizei. Die Staatsanwaltschaft ermittelt unter anderem wegen versuchtem Mord. Bei der Explosion soll ein ukrainischer Oligarch, die Ehefrau und der Sohn des Paares schwer verletzt worden sein. Alle drei hat die Rettung in eine Klinik in Südfrankreich gebracht.
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2: Wiener Polizisten sind wohl zu Lebensrettern geworden. Die Beamten haben gestern Vormittag nach einem Notruf einen einjährigen Buben vor dem Ersticken gerettet. Das Kind dürfte einen Gegenstand verschluckt haben. Die Polizisten haben sofort erste Hilfe geleistet. Die Rettung samt Notarzt hat den Buben im Anschluss in ein Spital gebracht. Was der Bub genau verschluckt hat, ist unklar.
0: Ich danke dir, Hannes Haab, fürs Nachrichten-Update. Und damit schauen wir natürlich auch noch auf die Straßen, wo es nach wie vor eine Sperre in Salzburg gibt, die bis 19.30 noch mindestens aktiv laut Polizei der A10 Richtung Villach zwischen Kuchl und Golling nach einem Unfall ausweichen geht, da über die BR-159 Richtung Salzburg. Wird auch immer wieder angehalten, wird dort aber auch jetzt besser, dort allerdings auch immer noch mit Verzögerungen rechnen. Sowie auch in Wien auf der Tangente Richtung Kökran ein Plus von 20 Minuten mehr mitbringen und Richtung Graz sind es in etwa 15 Minuten. Sonst aber geht es derzeit voran. Das nächste Update von den Straßen bei uns dann wieder in knappen 30 Minuten. Bis dahin wünschen wir eine gute, aber vor allem sichere Fahrt.
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1: Und wir rocken den 30. Juni auch heute natürlich wieder gemeinsam. Damit ein ganz lieber Gruß ins Land und feinen Dienstagabend jetzt mit Ugly Kid Joe und Rise Against hier auf 88.6. Schön, dass ihr zuhört.

0: Michael Kipchoge's Cat in the Cradle am Dienstag. So rockt der Abend hier auf. 88.6 gleich auch mit den Ärzten und Velvet Wasted.
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0: Tag, Burn It Down hier auf 88.6 am Dienstag. Kurzer Blick auf die Straßen und danach Billy Talent und auch Nirvana damit am Start.
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1: Kurzer Blick auf die Straßen um 19:26 und da jetzt gute Nachrichten aus Salzburg. Die Unfallstelle geräumt auf der A10 Richtung Villach zwischen Kuchl und Golling. Da löst sich der Stau jetzt auch langsam auf. Und auch in Wien auf der Tangente soll es wieder vorangehen. Ja, und auch sonst im Land. Da wurden uns aktuell keine weiteren Störungen gemeldet. Wir wünschen eine gute und sichere Fahrt am Abend.
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0: Nirvana. Veredelt uns den Dienstag mit All Apologies gleich da auch. Green Day und Black Sabbath bei uns mit in der Leitung.
1: Ja, reicht ein Katzenwäschchen, dann gibt's so Waschlappen, zack, zack.
2: Ach so, ist dann Waschlappen dann.
1: Du hast einen Waschlappen.
2: Ach so, das ist ein Waschlappen.
1: Das ist kein, bist du deppert dabei.
2: Was mache ich mit dem?
3: Lustigerweise, ja, ich habe tatsächlich keinen Waschlappen.
2: Aber
1: das macht keinen Waschlappen.
3: Nein. Ich habe keinen Waschlappen.
2: Na schau,
1: aber zumindest die Katzenwäsche wird man wohl machen, bitte, mit einem Waschlappen. Wenn man
2: Katzenwäsche ist für mich Zähneputzen.
3: Weil man nicht so viele Katzen sieht, die Zähne putzt.
1: Das ist eine klassische Zahnputzwerbung. Sie ist eine Katze, die sich gerade die Zähne putzt. Ja.
3: Ganz normal. Nein. Ganz normal.
2: Nein, ohne Scheiß, ich habe ewig nicht mehr. Ich glaube, das letzte Mal die Mama mich als Baby mit einem Waschlappen geputzt.
1: Geputzt, nein, gewaschen jetzt.
0: Da kurzes technisches Problem gehabt, ein bisschen was übersprungen, aber gerade gehört die neueste Ausgabe des Temple Time Backstage Brunches, wo das Temple Team zum Wochenende hin für euch verlängert, sich da extra noch einmal Zeit für eure Nachrichten auch nimmt, über aktuelles im Land gesprochen wird und es auch diesmal wieder eine echte Hetz gewesen ist mit der Sarah, dem Mike und dem Temple ab sofort zum Nachhören, überall da, wo es Podcasts gibt oder auch über unsere Website www.radio886.at und das Temple Team dann wieder für euch morgen früh am Start. Außerdem immer von Montag bis Donnerstag 6 bis 10 hier auf 88.6.

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0: Johnny Cash mit Hurt für euren Dienstagabend. Da gleich mehr Musik auch hier auf 88.6. Kurzer Infoboxenstopp jetzt aber vorher noch mit Wetternachrichten und Verkehr. Und da der Abend in einigen Regionen doch noch gewittrig und verregnet. Besonders ein Auge da aufs Berg- und Hügelland, auch Starkregen und Sturmböen, da möglich bei Werten zwischen 13 und 24 Grad bis morgen früh. Der Mittwoch dann nicht mehr ganz so warm, wie es ausschaut da im Westen. Schon am Vormittag auch Niederschlag möglich, später dann auch im Osten bei Höchstwerten im Tagesverlauf zwischen 26 und 30 Grad.
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2: Die Sommerferien vorverlegen, ein Vorschlag, der aktuell etwa von Kärntens Landeshauptmann Daniel Fellner kommt, angesichts der aktuellen Hitzewelle, die auch in den Schulen für extreme Temperaturen sorgt. Die Gespräche würden bereits laufen, heißt es aus dem Bildungsministerium. Auch die SPÖ findet einen Ferienfrühstart überlegenswert. Grünen-Chefin Leonore Gewessler fordert eine Offensive beim Hitzeschutz und an den Schulen braucht es mehr Schatten, mehr Grün und Klimaanlagen. In Kärnten geht die Polizei nach einem tödlichen Verkehrsunfall von versuchtem Femizid und Mord aus. Ein 27-Jähriger soll bei Friesach den Partner seiner Ex-Freundin mit einer Axt getötet und die Frau schwer verletzt haben. Danach kommt der Mann bei einem vermutlich selbstverschuldeten LKW-Unfall auf der S37 ums Leben. Eifersucht nach beendeten Beziehungen ist hier die größte Gefahr für Frauen, sagt uns der Frauenring. Hilfe für Betroffene noch vor brutaler Gewalt gibt es bei der Frauenhelpline. 14 der 183 Nationalratsabgeordneten verdienen neben ihrem Abgeordnetengehalt über 12.000 Euro monatlich dazu. 9 der 14 Topverdiener sitzen im FPÖ-Parlamentsclub, zeigt eine APA-Auswertung der Transparenzdatenbank des Parlaments, wo die Abgeordneten ihre Zusatzeinkünfte verpflichtend melden müssen. Gleichzeitig fällt auf, dass nur eine Frau unter den Spitzenverdienern ist.
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2: Wiener Polizisten sind wohl zu Lebensrettern geworden. Die Beamten haben gestern Vormittag nach einem Notruf einen einjährigen Buben vor dem Ersticken gerettet. Das Kind dürfte einen Gegenstand verschluckt haben. Die Polizisten haben sofort erste Hilfe geleistet. Die Rettung samt Notarzt hat den Buben im Anschluss in ein Spital gebracht. Was der Bub genau verschluckt hat, ist unklar. Hannes Harb.
0: Ich danke dir vielmals. Und vom Nachrichtenüberblick von Hannes Haab holen wir uns auch noch einen von den Straßen, wo es jetzt aber vorangeht. Freibahn, gute Fahrt.
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0: Am Dienstag, hi, hallo und einen feinen Abend am 30. Juni 26 jetzt mit Creedence Clearwater Revival und Shinedown hier auf 88.6 und danach hören wir gleich auch noch von unserem 88.6 Außenreporter, dem Mario Batka.

0: System of a Down's Toxicity. Ihr hört 88.6, da gleich auch The Offspring bei uns mit am Start. Außerdem jetzt vorher auch noch unser Außenreporter, der Mario Batka, der heute auf der letzten Pressekonferenz vorm Wiener Donauinselfest kommendes Wochenende unterwegs war, um sich da schon mal einen kleinen Vorgeschmack zu holen, was da so zu erwarten ist.
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3: Ich habe jetzt den Erwin Scheidel, den Einsatzleiter vom Wiener Samariterbund da. Das Thema Hitze beschäftigt uns alle. Kannst du uns da irgendwelche Tipps geben? Außer viel trinken, weil das wissen wir eh alle.
4: Ja, aber wenn viel trinkt, dann bitte das Richtige. Wenn möglich Wasser. Ja, abkühlen unter einem Baum ein bisschen in Schatten. Hm. Kapperl aufsetzen, Sonnenschutz verwenden. Und was ganz wichtig ist, abkühlen, ja, im Wasser. Aber nicht mit einem Sprung ins Wasser rein, sondern vielleicht vorher abkühlen, Puls abkühlen. Es ist wirklich gefährlich, wenn man aufgeheizt ist. Mit diese Temperaturen einen Köpfler einfach ins Wasser reinmachen. Und wirklich nicht von den Brücken springen.
3: Wie seid ihr vorbereitet? Ich habe gehört, das Wetter soll nicht ganz so arg werden am Wochenende, aber es ist doch knappe 30 Grad. Also es ist heiß in der Sonne.
4: Das Gleiche, was ich gerade gesagt habe, gilt natürlich auch für uns.
3: Im Hintergrund wird schon fleißig vorbereitet fürs Donauinselfest. Am Freitag ist es soweit. Julia, wie bereit bist du? Du bist Mitveranstalterin.
5: Wir sind jetzt in den letzten Feinschliffen und wir freuen uns schon sehr.
3: Sag mal ein paar Zahlen. Ich habe gehört, es sind über 400 Kilometer Leitungen gelegt worden. Stimmt das?
5: Ja, wir haben 120 Pagodenzelte, wir haben 260 Büro- und Lagercontainer, 14 Bühnen. Es wurde einiges getan.
3: Was sagst du zum Thema Wetter?
5: Also wir sind auf jede Wetterlage vorbereitet. Wir haben für unsere Mitarbeitenden einiges an Maßnahmen gesetzt, Kühltücher, Sonnencreme, Kopf.
0: Kopfbedeckungen werden noch kommen. Ein Dankeschön da nach Wien an alle, die zu hören waren. Na, danke natürlich auch dir, Mario, für deinen Einsatz. Und wir sehen uns dann hoffentlich alle kommendes Wochenende. Ab Freitag, dem 3. bei der Bank Austria 88.6 Rockbühne am Wiener Donauinselfest 2026.

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8: Und da jetzt Fallout Boys, Thanks for the Memories und Bring Me the Horizon mit Throne hier auf 88.6. Kommt gut durch den Dienstag.

88.6, das ist der 30. Juni, da gleich auch die Red Hot Chili Peppers bei uns mit von der Partie. Außerdem auch in Kürze Iron Maiden da zu hören, vor jetzt aber. Da auch noch frech reingeschummelt haben sich Muse, die am 26. letzten Freitag ja ihr 10. Studioalbum veröffentlicht haben. Aufgenommen in den berühmten Abbey Road Studios sowie dem Red Room Santa Monica, der neue Langspieler. Ein recht feines Teil auch wieder geworden. Die Waliser da auf jeden Fall nach wie vor in Topform und wie das klingt, checken wir jetzt auch aus. Vom neuen Album Wow The Signal, jetzt Muse mit Hush hier auf 88.6. Let's rock!

0: Chili Peppers mit Other Side am Dienstagabend da jetzt auch. Ein ganz lieber Gruß an die Basketballnationalmannschaft von Österreich. Gerade unterwegs im 886 Tourbus vom Training nach Hause am Freitag. Dann ein wichtiges Spiel gegen Polen in Wien. Da wünschen wir natürlich viel Erfolg und schicken ganz liebe Grüße an die Mannschaft. Jetzt mit Iron Maidens, 2 Minutes to Midnight.
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7: Bei der Arbeit, jawohl, am Dienstag, dem 30. Juni, bringen wir euch da auch heute wieder durch den Tag, die Woche, den Monat, das ganze Leben. So schaut's aus. Fix jetzt mit Radiohead und Korn hier auf 88.6. Schön, dass ihr zuhört.

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Radiohead Creep für euren Dienstag. Da gleich auch Avril Lavigne bei uns mit dabei, in Kürze mit My Happy Ending, nach jetzt vorher, aber auch noch Ikone, Dio mit Rainbow in the Dark hier auf 88.6. Kommt gut durch den Abend.

So rockt das Leben am 30. Juni in der richtige Sender im Ohr. Ihr hört 88.6, jetzt Led Zeppelin und im Anschluss da gleich auch Sum 41 in Kürze mit am Start am Dienstag gleich 12 nach 9.

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2: Richtig, und damit jetzt nochmal einen feinen und entspannten Dienstagabend und ein ganz lieber Gruß aus dem Studio mit Queen und Volbeat hier auf 88.6. Es ist 5 vor halb 10.

Queens, I Want to Break Free hier auf 88.6 am Dienstag, wo ich mich jetzt langsam aber doch auch schon wieder verabschiede und mich vertschüss jetzt dann. Wünsche dir noch einen schönen Rest Dienstag zum Schluss von mir dann noch in Cubas und die Foo Fighters für euch dagelassen. Und apropos Foo Fighters, morgen die Temple Time unbedingt hören von 6 bis 10, da verlosen wir nämlich noch Tickets fürs Konzert die Woche am Freitag im Wiener Ernst-Happel-Stadion. Da also unbedingt einschalten und mit ein bisschen Glück noch mit dabei sein am Konzert der US-Amerikaner, die es jetzt bei mir noch gibt zum Abschluss mit The Teacher. Es hat mich sehr gefreut. Ein Ciao, ein Bussi und ein Baba.

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